0: Eine Kommission der Vereinten Nationen leitete eine Untersuchung ein. Kahn weist die Vorwürfe zurück. Die deutsche Fußballnationalmannschaft hat ihr WM-Quartier in den USA bezogen. Die Mannschaft von Bundestrainer Nagelsmann kam am Abend in ihrem Hotel in Winston-Salem im Bundesstaat North Carolina an. Dort startet die DFB-Auswahl jetzt in die letzte Vorbereitungsphase. Am Sonntag steht dann das erste WM-Gruppenspiel gegen Curaçao an. Eröffnet wird die Weltmeisterschaft am Donnerstag mit der Partie Mexiko gegen Südafrika. Das waren die Nachrichten. Das Wetter in Deutschland. Schauer oder Gewitter bei 17 bis 6 Grad. Tagsüber gebietsweise Regen, zum Teil länger anhaltend, bei 14 bis 22 Grad. Am Mittwoch Schauer oder Gewitter, regional heiter bis 21 Grad und am Donnerstag trocken bis 22 Grad. Es ist 2.03 Uhr.
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2: Mit Sven Knappe am Mikrofon. Herzlich willkommen. Was erwartet uns bis zu den 4 Uhr Nachrichten? Bühnenmusik von Jean-Baptiste Lully, ein Klavierquartett von Konradin Kreuzer, ein Violinkonzert von Heino Eller, eine Klarinettensonate von Johannes Brahms und zu Beginn für alle glücklich oder unglücklich Verliebten das Ballett Les Voyages de l'amour

Les Voyages de l'amour, ein Ballett des französischen Barockkomponisten Joseph Baudin de Boismortier, in Szene gesetzt vom Orchester La Cetra d'Orfeo. 8. Januar 1895. Im Bösendorfer Saal zu Wien wird die S-Dur-Sonate Opus 120 Nummer 2 von Johannes Brahms uraufgeführt, gewidmet dem Klarinettisten Richard Mühlfeld. Hier im ARD-Nachtkonzert musizieren Shirley Brill und Jonathan Annaire.

Die Klarinettistin Shirley Brill und der Pianist Jonathan Aner, beide aus Israel, interpretierten die Sonate Nummer 2 aus dem Opus 120 von Johannes Brahms. Die Uraufführung des Violinkonzerts in H-Moll von Heino Eller aus Estland war eigentlich für den 11. Juni 1940 im Rahmen einer Radiosendung vorgesehen, klappte aber aus unbekannten Gründen nicht. Erst 25 Jahre später war es dann soweit, dass die Sinfonie zum ersten Mal erklang. Die Geigerin Weiber Skride wird vom Nationalen Sinfonieorchester Estland begleitet.

Die lettische Geigerin Baiba Skride interpretierte das Violinkonzert des estnischen Komponisten Heino Eller, unterstützt vom Nationalen Sinfonieorchester Estland unter Olari Els. Hier ist das ARD-Nachtkonzert, präsentiert von BR Klassik mit Kammermusik von Konradin Kreutzer, Jahrgang 1780, einem typischen Vertreter der Frühromantik und des musikalischen Biedermeier. Kreutzers Klavierquartett in E-Moll spielen der Pianist Thomas Duis und Mitglieder des Konsortium Classicum.

Konradin Kreutzer aus dem Fürstentum Fürstenberg schrieb dieses Klavierquartett in E-Moll. Es musizierten der Pianist Thomas Duis und Mitglieder des Consortium Classicum im ARD-Nachtkonzert. Vor den 4 Uhr Nachrichten geht's noch in die Oper. Wir hören noch etwas Bühnenmusik aus Jean-Baptiste Lullys Armide, intoniert vom Capriccio Barockorchester unter Dominik Kiefer.

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1: Um 4 Uhr mit Ronald Lessig. Das gemeinsame Kampfjet-Projekt von Deutschland und Frankreich ist gescheitert. Der Élysée-Palast bestätigte Berichte, wonach die Pläne gestoppt wurden. Aus Paris, Kai Rienecker.
2: Kern des Problems ist der Streit zwischen den beteiligten Rüstungsunternehmen Airbus und Dassault. Der Chef des französischen Kampfjetbauers Dassault hatte monatelang die Chefrolle des Projekts für sich eingefordert. Die deutsche Militärsparte von Airbus beharrte auf einer gemeinsamen Kampfjet-Entwicklung auf Augenhöhe. Nach unzähligen Aufschüben und Schlichtungsversuchen zog Berlin jetzt die Reißleine. Aus der Bundesregierung heißt es, Kern des Future Combat Air Systems, kurz FCAS, sei sowieso die Kommunikationstechnik und die werde als europäisches System weitergeführt.
1: Der Iran und Israel haben die gegenseitigen Angriffe offiziell wieder eingestellt. Beide Seiten erklärten, sich wieder an die Anfang April vereinbarte Waffenruhe zu halten, drohten aber zugleich mit neuen Schlägen, sollte die jeweils andere Seite erneut angreifen. Korrespondentin Katharina Willinger erläutert aus Istanbul, was der Iran mit seinen Angriffen gestern auf Ziele in Israel bezweckt haben könnte.
3: Zum einen ging es dem Regime um die israelischen Angriffe auf dem Libanon. Da hatte man bereits mehrmals gedroht, dass wenn die nicht aufhören würden, dann würde man Israel direkt angreifen. So ist es dann eben geschehen. Und ich denke gleichzeitig, und das ist besonders wichtig, hat man mit dem heutigen Tag auch nochmal den US-Präsidenten ausgetestet auf relativ clevere Art und Weise. US-Präsident Trump will diesen Krieg eigentlich gar nicht mehr. Und damit hat Teheran natürlich ganz clever jetzt auch die eigene Verhandlungsposition nochmal gestärkt.
1: Eine Woche nach seinem großen Konkurrenten Anthropic hat nun auch das US-Unternehmen OpenAI den Börsengang angemeldet. Die entsprechenden Unterlagen seien bei der Börsenaufsicht eingereicht worden, erklärte der Konzern für künstliche Intelligenz. OpenAI steht hinter ChatGPT und steht mit Anthropic und dessen Chatbot Claude im Wettstreit. Dabei geht es auch um das Aufbringen der nötigen Gelder für die Finanzierung. Die deutsche Fußballnationalmannschaft hat ihr WM-Quartier in den USA bezogen. Die Mannschaft von Bundestrainer Nagelsmann kam am Abend in ihrem Hotel in Winston-Salem im Bundesstaat North Carolina an. Am Sonntag steht das erste WM-Gruppenspiel gegen Curaçao an. Eröffnet wird die WM am Donnerstag mit der Partie Mexiko gegen Südafrika. Das waren die Nachrichten. Das Wetter in Deutschland. Tagsüber in der Nordwesthälfte wechselnd bewölkt und örtlich Schauer, vom Süden bis in die östliche Mitte länger Regen, bei 14 bis 22 Grad. Am Mittwoch wechselnd bewölkt mit Schauern, regional heiter, 15 bis 21 Grad und am Donnerstag einzelne Schauer, später vor allem im Nordwesten Regen, im Süden trocken, bis 22 Grad. Es ist 4.03 Uhr.
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4: Mit Sven Knappe am Mikrofon. Schön.

dass Sie uns eingeschaltet haben. Eine Dame namens Andromeda steht im Mittelpunkt des ersten Stücks, in der griechischen Mythologie die einzige Tochter des äthiopischen Königs Kepheus und der Kassiopeia. Das arme Mädel soll einem Meeresungeheuer geopfert werden, das ausgesandt worden ist, um die Eitelkeit ihrer Mutter zu strafen. Doch der tapfere Perseus rettet Andromeda und bekommt sie zur Frau. David Reiland dirigiert das Orchestre National de Metz.

Andromeda, eine sinfonische Dichtung aus dem Jahr 1900, komponiert von Augustin Holmès, zum Klingen gebracht vom Orchestre National de Metz unter David Reiland. Und es geht auch sagenhaft weiter im ARD-Nachtkonzert mit 5 mystischen Liedern von Ray Vaughan Williams nach Texten des englischen Dichters George Herbert. Der Bariton Brian Rayner Cook wird umrahmt vom London Philharmonic Choir und dem London Philharmonic Orchestra.

Das waren die Five Mystical Songs von Ray Vaughan Williams, vorgetragen vom Bariton Brian Rayner Cook, dem London Philharmonic Choir und dem London Philharmonic Orchestra unter Bryden Thomas. Der eigentümliche Klang des Bassetthorns, der dunkler, zarter und mischfähiger als der der Klarinette ist, wurde von nur wenigen Komponisten eingesetzt. Ein großer Freund dieses Instruments soll Wolfgang Amadeus Mozart gewesen sein, aber auch Karl Stamitz, ein Zeitgenosse Mozarts. Das Konzert für Bassetthorn und Orchester in B-Dur bieten Sabine Meyer und die Academy of St. Martin in the Fields.

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1: Um 5 Uhr mit Ronald Lessig. Der Élysée-Palast hat das Aus für einen gemeinsamen deutschen Kampfjet bestätigt. Der Grund sind laut Medienberichten Unstimmigkeiten zwischen den beteiligten Unternehmen Dassault und Airbus. Die Idee des 100 Milliarden Euro teuren Luftkampfsystems FCAS soll demnach trotzdem weiterverfolgt werden. Aus Berlin, Oliver Neuroth.
2: Da ist die Rede vom Nervensystem, vom eigentlichen Kern von FCAS, an dem weiter geforscht werden soll. Wie das konkret aussieht, das dürfte Thema sein beim nächsten deutsch-französischen Ministerrat, der sich noch in diesem Monat zusammensetzen will. Aber klar ist, dass der Kampfjet nun nicht kommt, ist ein herber Rückschlag für die europäische Rüstungskooperation. FCAS sollte ja eigentlich zeigen, dass europäische Staaten hochkomplexe Waffensysteme gemeinsam entwickeln können, statt auf US-Technologie angewiesen zu sein.
1: Israel und der Iran haben ihre gegenseitigen Angriffe vorerst wieder eingestellt. Im Libanon allerdings geht das israelische Militär weiter gegen die pro-iranische Hisbollah-Miliz vor. Für mögliche Angriffe rund um die Hauptstadt Beirut hatte wiederum Iran Vergeltung angekündigt. Julio Segador aus Tel Aviv erklärt, was dazu im Sicherheitskabinett in Israel besprochen wird.
3: Ich denke, dass möglicherweise auch die roten Linien, was den Libanon anbelangt, nochmal festgezurrt werden. Das heißt konkret, wenn im Norden Israels die Städte von der Hisbollah beschossen werden, dann will man sich auch die Handlungsfreiheit beibehalten, dass möglicherweise auch Beirut und die Hisbollah-Hochburg Deir-Ey im Süden von Beirut angegriffen wird. Also das, denke ich, wird Thema sein.
1: Die weltweiten Ausgaben für Atomwaffen sind einer aktuellen Studie zufolge 2025 auf einen Rekordwert gestiegen. Die neuen Atommächte hätten im vergangenen Jahr gemeinsam umgerechnet 103 Milliarden Euro für ihre nuklearen Waffenbestände ausgegeben, teilte die internationale Kampagne zur Abschaffung von Atomwaffen ICAN mit. Dies sei 19% mehr als im Jahr zuvor. Die Welt stehe vor einem neuen nuklearen Wettrüsten, warnte die Organisation. Als Atommächte gelten die USA, Russland, China, Großbritannien, Frankreich, Indien, Israel, Pakistan und Nordkorea. Die deutsche Fußballnationalmannschaft hat ihr WM-Quartier in den USA bezogen. Am Sonntag steht das erste WM-Gruppenspiel gegen Curaçao an. Eröffnet wird die WM am Donnerstag mit der Partie Mexiko gegen Südafrika. Das waren die Nachrichten. Das Wetter in Deutschland. Tagsüber gebietsweise Regen, zum Teil länger anhaltend, Höchstwerte 14 bis 22 Grad. Am Mittwoch Schauer oder Gewitter, regional heitere Phasen bis 21 Grad und am Donnerstag im Süden trocken, im Norden Regen bis 22 Grad. 5.03 Uhr.
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4: Einen guten Dienstagmorgen. Am Mikrofon begrüßt Sie noch einmal Sven Knappe. Die letzte Runde Nachtkonzert startet heute in Rom. Der Franzose Georges Bizet hat der ewigen Stadt eine Sinfonie gewidmet, aus der wir den zweiten Satz hören, gespielt vom Orchestre National de Lille.

Allegretto, vivace, scherzo. Der zweite Satz aus der Sinfonie Roma von Georges Bizet, serviert vom Orchestre National de Lille. 6. April 1723, zur 100-Jahr-Feier der Hamburger Admiralität, führt Georg Philipp Telemann seine eigens für diesen Anlass komponierte Wassermusik auf. Die Ouvertüre daraus spielt das New London Consort unter Philipp Pickett.

Das war der erste Satz, die Ouvertüre aus der Wassermusik von Georg Philipp Telemann in einer erfrischenden Aufnahme mit dem New London Consort unter Philipp Pickett. 100 Jahre später als Telemann lebte und wirkte Johann Nepomuk Hummel, Klavierschüler von Wolfgang Amadeus Mozart. Aus Hummels Doppelkonzert in G-Dur Opus 17 hören wir den zweiten Satz mit der Geigerin Miriam Konzen, dem Pianisten Herbert Schuch und dem WDR-Sinfonieorchester Köln.

Thema mit Variationen. Der zweite Satz aus dem Doppelkonzert Opus 17 von Johann Nepomuk Hummel mit Miriam Konzen, Violine, Herbert Schuch, Klavier und dem WDR-Sinfonieorchester Köln unter Reinhard Köbel. Hier ist das ARD-Nachtkonzert, präsentiert von BR Klassik mit einem sehr kurzen Solokonzert, einem Concertino für Klarinette von Karl Maria von Weber. Sabine Meyer wird begleitet von der Staatskapelle Dresden unter Herbert Blomstedt.

Concertino für Klarinette und Orchester in S-Dur, das Opus 26 von Karl Maria von Weber, mit Sabine Meyer und der Staatskapelle Dresden. Am Dirigentenpult stand Herbert Blomstedt. Und es wird mal wieder Zeit für ein amüsantes, wenn auch spöttisches Zitat von Igor Strawinsky. Vivaldi hat nicht 500 Konzerte geschrieben, sondern 500 Mal dasselbe Konzert. Eine dreiste und natürlich falsche Behauptung, denn Vivaldi hat ja immerhin in den Tonarten variiert. Hier ein Violinkonzert in H-Moll mit Giuliano Carmignola und dem Venice Baroque Orchestra.

Wir hörten das Violinkonzert in H-Moll von Antonio Vivaldi, Triumphverzeichnis 389, mit dem Geiger Giuliano Carmignola und dem Venice Baroque Orchestra unter Andrea Marcon. Und auch die letzte Station im ARD-Nachtkonzert ist Bella Italia, Saverio Mercadante, 1795 in Apulien geboren, spendiert noch einen Satz aus seinem Flötenkonzert Nummer 2 in E-Moll. Zum Besten gegeben von Irena Grafenauer und der Academy of St. Martin in the Fields.

Rondo Russo, der dritte Satz aus dem Flötenkonzert Nummer 2 in E-Moll von Saverio Mercadante, gespielt von Irina Grafenauer und der Academy of St. Martin in the Fields unter Sir Neville Mariner. Sie hörten das ARD-Nachtkonzert, präsentiert von BR Klassik, dem Klassikprogramm des Bayerischen Rundfunks. Am Mikrofon war für Sie Sven Knappe. Ein herzliches Dankeschön fürs Einschalten. Ich hoffe, wir hören uns kurz nach Mitternacht wieder.

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1: 6 Uhr, guten Morgen. Die Nachrichten des Bayerischen Rundfunks mit Peter Veit. Die Übersicht. Koalition dringt auf Alternativen nach aus für Kampfjet-Projekt. Klingbeil spricht sich für verpflichtende Betriebsrente aus. ADAC warnt vor Handynutzung im Verkehr. Das Wetter in Bayern: Wolken und gewittriger Regen bei 16 bis 21 Grad. Berlin. Nach dem Aus für das deutsch-französische Kampfjet-Projekt FCAS dringen Verteidigungspolitiker der Regierungskoalition auf eine Alternative. Die Bundesregierung müsse rasch ein neues deutsch-internationales Projekt gemeinsam mit Airbus vorantreiben, sagte der verteidigungspolitische Sprecher der Unionsfraktion Erndl der Augsburger Allgemeinen. Das Scheitern von FCAS nannte er eine Chance sowie eine wegweisende und richtige Entscheidung. Ähnlich äußerte sich der SPD-Verteidigungspolitiker Schmidt. Aus seiner Sicht herrscht jetzt Klarheit und es könnten nun schnell Alternativen geprüft werden. Kritik kam dagegen von den Grünen. Deren Vorsitzender im Europaausschuss des Bundestages Hofreiter sprach von einer Niederlage für Bundeskanzler Merz. Deutschland und Frankreich hatten gestern nach langen Querelen das Scheitern des gemeinsamen Kampfjet-Projekts FCAS verkündet. Tel Aviv. Nach der neuen Eskalation zwischen dem Iran und Israel haben beide Länder ihre Angriffe wieder eingestellt. Sie drohten sich jedoch gegenseitig im Fall von Verstößen mit neuen Kämpfen. In der Nacht hat die israelische Luftwaffe unterdessen eine Drohne aus dem Jemen abgefangen. Das Militär sprach von einem verdächtigen Flugobjekt, das über dem Süden des Landes abgeschossen worden sei. Vom Jemen aus feuern die vom Iran unterstützten Houthi-Rebellen seit Beginn des Iran-Krieges immer wieder Raketen auf Israel ab. Zuletzt waren die gegenseitigen Angriffe zwischen dem Iran und Israel wieder aufgeflammt, zum ersten Mal seit 2 Monaten. Berlin. Bundesfinanzminister Klingbeil hat sich dafür ausgesprochen, Betriebsrenten zur Pflicht zu machen. Der SPD-Chef sagte im Ersten, das könne dazu beitragen, das Rentensystem zu stabilisieren. Damit stellt sich Klingbeil hinter einen Vorschlag des Deutschen Gewerkschaftsbundes. Klingbeil sprach sich außerdem dafür aus, dass Menschen selbst stärker in die eigene Altersvorsorge investieren sollten. Als ein Beispiel nannte er die Frühstartrente, bei der Kinder und Jugendliche über einen Fonds durch den Staat unterstützt werden. Zuletzt hatte auch der Arbeitnehmerflügel der Union den DGB-Vorschlag für verpflichtende Betriebsrenten unterstützt. CDA-Chef Radke sprach von einem richtigen Schritt. Die Vorsitzende der Mittelstandsunion Konnemann warnte hingegen vor weiteren Belastungen für die Betriebe. München. Das Smartphone im Straßenverkehr zu benutzen, ist laut ADAC für einige Menschen zu einer gefährlichen Gewohnheit geworden. Bei einer Beobachtung des Automobilclubs in 5 Großstädten nutzten rund 3 von 100 Kfz-Fahrern das Handy während der Fahrt. Bei Rad- und E-Scooter-Fahrern waren es 1,4%. Das Unfallrisiko wird laut ADAC häufig unterschätzt. Ablenkung zähle zu den größten Sicherheitsrisiken im Straßenverkehr. Ein ADAC-Verkehrsexperte betonte, wer auch nur wenige Sekunden auf das Display schaue, sei im Stadtverkehr praktisch blind unterwegs. Hamburg. Der Deutsche Sachbuchpreis 2026 geht an Konstantin Richter für sein Buch 300 Männer – Aufstieg und Fall der Deutschland AG. Darin beschreibt Richter das Netzwerk aus Bankiers, Industriellen und Lobbyisten, das bis in die 1990er Jahre die Politik- und Unternehmenskultur der Bundesrepublik geprägt hat. In der Begründung der Jury heißt es, Richter mache sichtbar, was sich hinter dem abstrakten Bild der deutschen Wirtschaft verberge. Der mit 25.000 Euro dotierte Sachbuchpreis des Börsenvereins des deutschen Buchhandels wurde in der Hamburger Elbphilharmonie verliehen. Das Wetter in Bayern. Überwiegend stark bewölkt und gebietsweise schauerartiger, örtlich gewittriger Regen, dazu windig. Höchstwerte 16 bis 21 Grad. Morgen vom Allgäu bis in

0: den Raum Passau Regen, auch sonst bewölkt mit Schauern oder einzelnen Gewittern. In den folgenden Tagen bleibt es wechselhaft und regnerisch. Höchstwerte 12 bis 19, am Freitag 15 bis 21 Grad. Die Zeit 6.04 Uhr. Die Verkehrsmeldungen: A6 Pilsen Richtung Nürnberg zwischen Amberg West und Sulzbach-Rosenberg, Behinderungen nach einem Unfall. Und A7 Würzburg-Ulm Richtung Ulm zwischen Würzburg-Estenfeld und Kreuz Bibelried steht ein defekter LKW auf der rechten Spur. Soweit die Verkehrsübersicht.
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2: Und wir starten mit einer leicht salzigen Brise von der schottischen Küste. Guten Morgen.

Was so eine kleine Reise über die britische Insel nicht alles für Früchte abwerfen kann. Ein bisschen schottisches Naturprogramm zwischen Meeresbrandung und saftigen Wiesen schwingt mit in der dritten Sinfonie von Felix Mendelssohn Bartholdy. Entstanden ist die, als der 20-Jährige auf Inspiration Erkundungstour war, eben über England bis nach Schottland. Das war der zweite Satz aus der dritten mit unserem BASO unter der Leitung von Colin Davis. Am Ende der sogenannten Erkundungstour namens Leben, in dem Fall von Wolfgang Amadeus Mozart, steht das nächste Werk hier bei uns im Programm von BR Classic am Dienstagmorgen, das Klavierkonzert in B-Dur, Köchelverzeichnis 595, das letzte, das er uns hinterlassen hat und auch vermutlich das letzte Werk, mit dem Mozart selbst öffentlich aufgetreten ist. Königlich schwebt es hier zu uns herab, in dem Fall mit der Aufnahme von Alfred Brendel und dem Scottish Chamber Orchestra.

Alfred Brendel und das Scottish Chamber Orchestra unter der Leitung von Charles McCarris, der erste Satz aus dem B-Dur Klavierkonzert, Köchelverzeichnis 595, dem letzten von Wolfgang Amadeus Mozart. Kurz vor halb ist es. Walzer ist sicherlich einer der populärsten Tänze überhaupt, berühmt geworden durch die Wiener Strauß-Dynastie im 19. Jahrhundert, die ja gerne pompös orchestral auftrumpfen ließen. Aber Dreivierteltakt muss nicht immer im großen Ballsaal sein. Es geht auch ganz zerbrechlich fein und sanft. Jetzt hier mit Musik von Agustin Barrios Mangoré. Ich finde, es klingt so ein bisschen wie winzige Figuren, die in einer Glaskugel mit herabsinkenden Schneeflocken Kreise drehen.

0: Antigone Goni war das mit einem Walzer aus Opus 8. Musik von Agustin Barrios Mangori auf die Sekunde genau. Gerade eben hat's geschlagen. 6:30. Mit Superlativen muss man ja ein bisschen vorsichtig sein, aber ich wage es jetzt einfach mal. Anne-Sophie Mutter ist vermutlich die berühmteste lebende Geigerin. Es gibt generell ganz wenige Beispiele im Klassikbereich mit einem derart großen Bekanntheits- und Beliebtheitsradius. Und vor allem mit dieser beeindruckenden Karriere, die jetzt schon, man mag es gar nicht aussprechen, 50 Jahre andauert. 1976 gab sie schon ihr internationales Debüt in Luzern. Aber los ging's schon ein bisschen früher. Das erzählt uns jetzt Bernhard Neuhoff in seinem Porträt zum runden Bühnenjubiläum.
1: Ihr erstes Konzert gab sie mit 6. Der Bürgermeister war da, Kleinstadthonoratioren und eine Frau mit goldenen Schuhen, die dummerweise in der ersten Reihe saß.
2: Aber seit ich eben von diesen goldenen Schuhen abgelenkt wurde und dann auch eine Ehrenrunde in meiner Etüde drehen musste, weil ich einfach den Faden verlor, ob dieses Faszinosums, daraus habe ich 2 Schlüsse gezogen. A, ich liebe Schuhe und B, es muss dunkel im Saal sein.
1: Der Vater war Verleger der Lokalzeitung. Wie man mit Medien umgeht, bekam Anne-Sophie von frühester Kindheit an mit. Und das war gut so. Denn schon bald waren die Kameras auf sie gerichtet. Mit 13 debütierte sie bei den Luzerner Festwochen. Im Jahr darauf, im August 1977, trat Anne-Sophie Mutter mit Herbert von Karajan bei den Salzburger Festspielen auf. Der Klassikherrscher und das Wunderkind. Bei einem solchen Karriere-Senkrechtstart war es nicht die kleinste Herausforderung, Bodenhaftung zu bewahren.
2: Dass ich ein Kind war, wusste ich. Das mit dem Wunder fand ich irgendwie komisch. Später hat es mich dann eine Weile irritiert, weil man mir ja auch sehr oft drohend im Interview mitteilte, ja, jetzt sei es dann mal Zeit für die Krise. Und als ich dann 30 war, war es plötzlich Zeit für die, ich weiß nicht, Erwachsenenkrise. Und mit 40 war es dann Zeit für die Alterskrise. Und mit 50 ein Wunder, ich kann mich noch bewegen. Gut, das kann man nicht ernst nehmen.
1: Die künstlerische Krise lässt bis heute auf sich warten. Aber
2: natürlich gibt es auch in meinem Leben schwierige Jahre. Na, Niederlagen und Scheitern klingt immer so depri. Aber gut, man lernt aus den Erfahrungen und wichtig ist einfach nur, wie man sich aufrappelt und was man daraus für sich an Kraft generieren kann.
1: 1995 verstarb ihr erster Mann an Lungenkrebs. Mit ihrem zweiten Mann, dem Komponisten und Dirigenten André Previn, war sie bis 2006 verheiratet. Auch er ist vor 7 Jahren verstorben. Previn komponierte für sie, aber ihr Horizont ist weit. Neben der Avantgarde liebt sie auch die Filmmusik. Auch John Williams komponiert für sie. Natürlich hat sie eine überragende Technik, eh klar. Aber unverwechselbar ist Anne-Sophie Mutter durch ihren geradezu fanatischen Gestaltungswillen. Es gibt wenig Geigenvirtuosen, die so viel mit Farben zaubern. Ihr Ton kann leuchten wie ein Laserstrahl, aber auch dunkel, warm und schmelzend klingen wie eine menschliche Stimme. Über ihren Abschied hat sie schon vor vielen Jahren öffentlich nachgedacht. Die Reaktionen waren damals ziemlich überzogen.
2: Deshalb sage ich jetzt gar nichts mehr dazu und werde einfach eines Tages aufhören, weil ich finde auch diese Abschiedstourneen einfach, ja, überflüssig.
1: Typisch Anne-Sophie Mutter. Ihr 50-jähriges Bühnenjubiläum feiert sie mit einem Signal des Aufbruchs. Eine CD-Serie präsentiert lauter Ersteinspielungen von Werken, die sie uraufgeführt hat. Auf zu neuen Ufern.
0: Und diese neuen Ufern verbinden das Östliche mit dem Westlichen. East meets West heißt die neue Platte von Anne-Sophie Mutter, die wir hier in BR Klassik auch vorstellen im Place to Be für zeitgenössische Musik in den Horizonten. Die laufen immer donnerstags ab 23 Uhr. Und alles rund zum 50. Bühnenjubiläum dieser beeindruckenden Künstlerin natürlich bei uns im Netz brklassik.de, auch mit vielen Videos. Hier bei uns jetzt in Allegro 5:30. Ein Zuckerl aus der Zusammenarbeit mit dem legendären John Williams, das Titelthema aus Sabrina.

Der Oboist Albrecht Meyer und The English Concert mit dem ersten Satz aus dem Konzertwerkverzeichnis 209 von Johann Sebastian Bach. Bei den Schumanns, also Robert und Clara Schumann, gab es ein sogenanntes Haushaltsbuch, sowas wie ein gemeinsames Tagebuch. Im September 1842 hat Robert Schumann da pro Tag 3 bis 4 Wörter reingeschrieben. Kleiner Querschnitt: Anflug zu einem Quintett, nächster Tag, erster Satz fertig, wieder nächster Tag, fleißig am Quintett, vierter Tag, sehr fleißig. Dann sollte es noch ein paar Tage dauern, dann war das Quintett fertig. Und wie urteilte Robert Schumann? Er sprach von, es ist ein recht reges Leben darin. So, so, seine Frau Clara wiederum schrieb dann rein, eher passend finde ich, ein Werk, Zitat, voller Kraft und Frische, äußerst effektvoll und brillant. So klingt's.

Live Ove Ansnes am Flügel und das Artemis-Quartett mit dem ersten Satz aus dem Quintett in S-Dur von Robert Schumann. Jetzt zum Ausklang dieser Stunde fliegen wir noch ein bisschen mit Robert Redford über Afrika mit der ikonischen Filmmusik von John Barry zu Jenseits von Afrika hier im Hintergrund schon mal zu hören. Und in der kommenden Stunde gibt's Freikarten für das Mozartfest in Würzburg. Also bis gleich.

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chinesisches Kampfjet-Projekt. Ausgaben für Atomwaffen klettern auf Rekordwert. Früherer bayerischer Kultusminister Meyer ist tot. Das Wetter in Bayern Wolken und gewittriger Regen bei 16 bis 21 Grad. Berlin. Verteidigungspolitiker der Regierungskoalition fordern eine rasche Alternative für das gescheiterte deutsch-französische Kampfjet-Projekt FCAS. Der SPD-Verteidigungspolitiker Schmidt sagte der Augsburger Allgemeinen, nach der Entscheidung herrsche Klarheit und nun könnten schnell andere Projektpartner geprüft werden. Ähnlich äußerte sich der verteidigungspolitische Sprecher der Unionsfraktion, Erndl. Er erklärte, die deutsche Industrie könne und müsse nun ihre Leistungsfähigkeit unter Beweis stellen. Die Grünen werfen der Bundesregierung derweil Versagen vor. Sie habe nicht genügend Führungskraft gezeigt, kritisierte Parteichefin Brandner im Handelsblatt. Sie sprach von einem schweren Rückschlag für die europäische Sicherheits- und Verteidigungspolitik. Das deutsch-französische Projekt war 9 Jahre nach der Ankündigung eines gemeinsamen Kampfjets von Berlin und Paris nach langen Streitigkeiten beendet worden. Genf. Die weltweiten Ausgaben für Atomwaffen sind auf einen Rekordwert gestiegen. Das geht aus einem Bericht der internationalen Kampagne zur Abschaffung von Atomwaffen ICAN hervor. Demnach haben die 9 Atommächte im vergangenen Jahr fast 103 Milliarden Euro für nukleare Waffen ausgegeben. Das sind rund 19% mehr als im Vorjahr. 2025 wurden außerdem mehr Sprengköpfe aus den Depots auf Trägersysteme verlagert, heißt es in dem Bericht. Die Welt stehe vor einem neuen nuklearen Wettrüsten. Bereits gestern hatte das Stockholmer Friedensforschungsinstitut SIPRI vor einer wachsenden Bedeutung von Atomwaffen gewarnt. Stuttgart. Das Bahnprojekt Stuttgart 21 könnte Medienberichten zufolge noch später in Betrieb gehen als zuletzt angenommen. Das berichtet unter anderem der SWR und beruft sich dabei auf Kreise der Projektpartner. Demnach muss die Eröffnung des unterirdischen Durchgangsbahnhofs auf Ende 2031 verschoben werden. Ein Grund: Der Bahnknoten Stuttgart wird komplett digitalisiert. Die Arbeiten gestalten sich aber komplizierter als gedacht. Die Bahn selbst wollte sich zu den Berichten nicht äußern und verwies auch darauf, dass man die Öffentlichkeit Ende des Monats informieren werde. Zuletzt war eine Fertigstellung von Stuttgart 21 im Jahr 2030 im Gespräch. Ursprünglich war die Inbetriebnahme für 2019 geplant. Paris. Die Vereinten Nationen warnen vor einer zunehmenden Krise der Ozeane und rufen zum Handeln auf. Im 3. Ozeanbericht der UN heißt es, der Ozean sei die Grundlage des Lebens auf der Erde. Ökosysteme und Lebensräume seien den kritischen Kipppunkten aber näher gekommen oder hätten sie gar überschritten. Da sich die Meere schneller erwärmen, schrumpfe die Eisdecke immer mehr und der Meeresspiegel steige, so die Forscher. Als Gefahren gelten neben den Folgen des Klimawandels außerdem Umweltverschmutzung und Überfischung. München. Der frühere bayerische Kultusminister Hans Meyer ist tot. Nach Angaben seiner Familie starb er gestern Abend in München. Am 18. Juni wäre der CSU-Politiker 95 Jahre alt geworden. Von 1970 bis 1986 war er bayerischer Kultusminister. Außerdem war Meyer zwischenzeitlich Präsident des Zentralkomitees der deutschen Katholiken. Auch im hohen Alter engagierte er sich als Kirchenmusiker, als Redner und Publizist. Er setzte sich unter anderem für Geflüchtete ein und ging dabei auch auf Distanz zur CSU. Das Wetter in Bayern: überwiegend stark bewölkt und gebietsweise schauerartiger, örtlich gewittriger Regen, dazu windig, Höchstwerte 16 bis 21 Grad. Morgen vom Allgäu bis in den Raum Passau Regen, auch sonst bewölkt mit Schauern oder einzelnen Gewittern. In den folgenden Tagen bleibt es wechselhaft und regnerisch, Höchstwerte 12 bis 19, am Freitag 15 bis 21 Grad. Die Zeit 7.05 Uhr. Verkehrsmeldungen: A6 Waidhaus Richtung Nürnberg, zwischen Waidhaus Autobahn und Pleistein 4 Kilometer Stau. A6 Pilsen Richtung Nürnberg, zwischen Amberg West und Sulzbach-Rosenberg, Behinderungen nach einem Unfall. Und A9 Nürnberg Richtung Berlin, zwischen Gefrees und Münchberg Süd, ein Unfall auf der rechten Spur. Bitte halten Sie eine Rettungsgasse offen. Soweit die Verkehrsübersicht.

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1: Und pünktlich zum einsetzenden Regen hier draußen in Freimann grüßen wir bzw. das Philadelphia Orchestra mit einer wärmenstrahlenden Geste von Antonín Dvořák.

Das Philadelphia Orchestra unter der Leitung von Wolfgang Sawallisch mit dem dritten Satz aus der 8. Sinfonie von Antonín Dvořák. Das passt ganz gut insofern, als Dvořák auch mal eine Zeit lang in den USA war, ganz in der Nähe von Philly in New York. 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Exil war für Joseph Haydn, unseren nächsten Gast hier in BR Klassik am Dienstagmorgen, eher ein Fremdwort, obwohl der gebürtige Niederösterreicher knapp 30 Jahre auf Schloss Esterházy angestellt war, damals Ungarn, heute Burgenland, und obwohl er da auch eher einsam war. Zitat Haydn: Ich war von der Welt abgesondert. Niemand in meiner Nähe konnte mich an mir selbst irre machen und quälen. Und so musste ich original werden. Zitat Ende. Und es ist wahr, Esterházy ist heute vor allem bekannt wegen Haydn.

0: Nicolas Altstädt am Cello und als Solist im Konzert Nummer 1 in C-Dur von Joseph Haydn an der Seite der Kammerakademie Potsdam unter der Leitung von Michael Sanderling. 20 nach 7 ist es BR Klassik am Dienstagmorgen. Manchmal ist das Leben natürlich auch eine wilde Zufallsbox. Wer wüsste das besser als James Newton Howard, längst einer der erfolgreichsten Hollywood-Komponisten der Welt. Aber wie es dazu kam, das erzählt uns jetzt Sven Arnert, tagesaktuell zum heutigen 75. Geburtstag des Musikers, der schon früh reinschnuppern konnte in die Big Business Luft.
1: Als Keyboarder von Elton John stand James Newton Howard 1975 vor 80.000 Menschen im Wembley Stadion. Kurz darauf saß er im Studio und schrieb seine ersten Orchesterarrangements für Elton Johns Plattenproduktion, unter anderem mit dem London Symphony Orchestra. Den Weg ins Kino beschreibt Howard als glücklichen Zufall. Er habe eigentlich nie vorgehabt, Filmmusik zu schreiben.
2: You know, I never had that kind of awareness of my own career, but I think that probably the biggest turn for me was probably Pretty Woman.
1: Der Durchbruch kam 1990 mit Pretty Woman. Regisseur Gary Marshall habe ihn engagiert, obwohl nichts in seiner bisherigen Arbeit auf genau diese Art Musik hindeutete. Es war der Moment, in dem aus dem Session-Musiker ein Filmkomponist wurde. Im Kino fand Howard früh seine ganz eigene Sprache. Weniger Ornament, mehr Konzentration und Detailarbeit. Gerade mit Filmregisseur M. Night Shyamalan entwickelte er eine Musik, die Bilder nicht überspielt, sondern von innen verdichtet, wie im Mystery-Thriller The Sixth Sense. James Newton Howard denkt melodisch, aber nie allzu dekorativ. Er findet die tragende Linie in den unterschiedlichsten Filmwelten. Psychothriller, Fantasy-Epos, elegisches Kammerspiel. Sein Markenzeichen ist genau diese Anpassungsfähigkeit. Die Themen schreibt er oft vor dem ersten Drehtag, also bevor es überhaupt die fertigen Bilder dazu gibt, damit der Regisseur die Musik hört, wenn er schneidet und sich vielleicht sogar inspirieren lassen möchte. Nur wenige Wochen hat er dafür und der Orchestertermin rückt näher. Howards Kreativität blüht gerade dann auf. Ein Beispiel: für Batman Begins arbeitete er mit Hans Zimmer zusammen und beide standen 4 Tage vor dem Aufnahmetermin ohne eine einzige orchestrierte Note da.
2: Hans, you know, you're crazy. We're sitting here 4 days away from recording. We have no orchestrations. He said, what day is it? I said, it's Thursday. He said, when do we start?
1: Hans Zimmer antwortete cool: we have plenty of time. Howard musste lachen und verstand, komponieren soll Spaß machen, auch wenn es schwer ist und man sich am liebsten die Haare raufen würde. Diese Haltung trägt bis heute seine Filmmusik. Zuletzt war Howard mit der Musik zu All the Light We Cannot See zu hören. Ein weiterer Beleg dafür, dass sein Gespür für emotionale Präzision nicht nachlässt. James Newton Howard, ein Komponist, der den luftigen Charme der Popmusik mit der Kraft eines Orchesters kombiniert und daraus feines, großes Kino gemacht hat.

Sven Arnert zum heutigen 75. von James Newton Howard und von diesem feinen großen Kino wollen wir natürlich noch ein bisschen einen Ausschnitt hören. Hier aus dem Film Die Legende von Aang im Original The Last Airbender von 2010.

Musik von James Newton Howard war das zu The Last Airbender, ein Film im Avatar-Kosmos, also in der Fantasy-Welt rund um Figuren, die die Elemente bändigen können und auch missbrauchen, also der Luftbändiger. Und von dem geht's jetzt hier bei uns in BR Classic um pünktlich 7:30 direkt zum Element Wasser. Wir verneigen uns von der Quelle bis zur Mündung der Moldau.

angekommen. Die Moldau aus dem Zyklus Mein Vaterland von Friedrich Smetana mit den Bamberger Symphonikern unter der Leitung von Jakub Ruža. Und jetzt gibt's Freikarten hier bei uns. Na, wer klopft da wohl an? Muss ja jemand recht Wichtiges sein. Drei Ausrufezeichen wie ein roter Teppich, so werden nur Kaiser vorgestellt. Ein Ausschnitt aus der Tito-Ouvertüre von Wolfgang Amadeus Mozart. Die ganze Oper gibt es jetzt beim Mozartfest in Würzburg auf dem Programm, jetzt diesen Freitag, mit der passenden Musik, die ich eigentlich nochmal hochfahren wollte, aber macht nichts. 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Das ist heute KV 621. Unter dieser Nummer ist nämlich La Clemenza di Tito gelistet im Köchelverzeichnis von Mozart. Also klicken Sie sich rein. Wir haben Karten für La Clemenza di Tito bei den Mozarttagen in Würzburg diesen Freitag mit Freikarten von BR Classic. Viel Glück!

L'Étalon Lyrique unter der Leitung von Christoph Rousset mit einer Ouvertüre von Luigi Boccherini. Jetzt am Freitag sind die Franzosen in Würzburg zu Gast mit La Clemenza di Tito von Mozart. Ich habe es vorhin gesagt, sie können mit dabei sein. Vielleicht kam es ein bisschen zu kurz. Einfach online ausfüllen. Richtiges Stichwort KV 621. 10 vor 8 ist es. Wir haben noch Musik von Franz Schubert für Sie aus der sogenannten Arpeggione-Sonate, die so heißt, weil Schubert an das Instrument gedacht hat, den Arpeggione, ein Mittelding zwischen Gitarre und Cello. Gibt's heute kaum mehr, beziehungsweise Menschen, die das spielen, weswegen es längst Usus geworden ist, diese Musik auch auf der Bratsche zu spielen.

Nils Mönckemeyer an der Bratsche und Nicolas Rimmer am Klavier. Auszug aus der sogenannten Arpeggione-Sonate Deutsch 821 von Franz Schubert. Mit der berühmten Winkehand der Königin Elisabeth II. Winken wir uns in Richtung 8 Uhr Nachrichten mit der berühmten Serenade hier im Hintergrund von Ronald Binch. Danach geht's in die letzte Runde Allegro für heute, unter anderem mit einem weiteren Beispiel für die Zusammenhänge zwischen Klassik und Fußball zur nahenden WM. Und wir gratulieren Cole Porter. Er wurde am 9. Juni geboren, 1891. Bis gleich.

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0: Die Zahl hat damit einen neuen Höchststand erreicht. Rund die Hälfte der Fälle wird dem rechten politischen Spektrum zugeordnet. Der erste parlamentarische Geschäftsführer der Grünen, Mihalic, mahnte im Morgenmagazin von ARD und ZDF, man dürfe nicht bei Präventionsprogrammen gegen Radikalisierung kürzen, sondern müsse stattdessen mehr investieren angesichts einer aufgeheizten, polarisierten Stimmung in der Gesellschaft. Berlin. Vor dem Spitzentreffen mit Gewerkschaften und Arbeitgebern im Kanzleramt morgen haben die Sozialverbände vor weiteren Belastungen für die arbeitende Mitte gewarnt. Von der Runde erhoffe sie sich Entscheidungen, die Reformen nicht als Kürzungsprogramm verstehen, sondern als Auftrag für mehr soziale Sicherheit, gerechte Finanzierung und spürbare Entlastung kleiner und mittlerer Einkommen, sagte die Vorsitzende des Sozialverbands Deutschland Engelmeier. Ähnlich äußerte sich VdK-Präsidentin Bentele. Der parlamentarische Geschäftsführer der SPD-Fraktion Wiese erklärte im Morgenmagazin von ARD und ZDF, ein Schulterschluss mit Arbeitgeber- und Arbeitnehmervertretern sei wichtig. Man sei sich einig, dass man Deutschland wieder wirtschaftlich in die Erfolgsspur zurückführen wolle. Berlin. Nach dem Scheitern des deutsch-französischen Kampfjet-Projekts FCAS fordern Verteidigungspolitiker eine schnelle Alternative. Unionsverteidigungsexperte Erndl sagte der Augsburger Allgemeinen, das sei auch eine Chance. Die Bundesregierung müsse nun schnell ein neues deutsch-internationales Projekt vorantreiben. SPD-Verteidigungspolitiker Schmidt schlug vor, das Gespräch mit anderen Ländern wie Großbritannien, Italien oder Japan zu suchen. Die Grünen werteten das Ende des deutsch-französischen Projekts als Scheitern für Kanzler Merz. Deutschland und Frankreich hatten gestern das Aus des gemeinsamen Kampfjet-Projekts verkündet. München. Die München-Klinik Harlaching zieht ab heute in ihren Neubau, mitten im laufenden Betrieb. Die Klinik sprach von einer logistischen Herausforderung. Heute und morgen werden allein 300 Patienten verlegt, ein Gutteil von ihnen liegend im Bett. Dazu kommen zahlreiche größere medizinische Geräte. Rund 340 Ärzte sowie 870 Beschäftigte aus Pflege- und Funktionsdienst müssen sich an den neuen Einsatzort gewöhnen. Harlaching ist ein Krankenhaus der höchsten Versorgungsstufe, wo auch Patienten mit seltenen Krankheiten oder schwersten Verletzungen betreut werden. In dem Neubau sind alle Bereiche unter einem Dach vereint. Miami. Die USA haben einem für die Fußball-WM nominierten Schiedsrichter aus Somalia die Einreise verweigert. Der Referee Omar Artan werde deshalb nicht bei der Weltmeisterschaft im Einsatz sein können, teilte der Weltfußballverband FIFA mit. Die US-Grenzschutzbehörde hatte auf Bedenken im Rahmen der Sicherheitsüberprüfung verwiesen. Die deutsche Fußballnationalmannschaft ist unterdessen in ihrem WM-Quartier in North Carolina angekommen. Vor 3000 Fans absolvierte das Team von Bundestrainer Nagelsmann das erste öffentliche Training. Deutschland startet am Sonntag gegen WM-Neuling Curaçao in das Turnier. Das Wetter in Bayern überwiegend stark bewölkt und gebietsweise schauerartiger, örtlich gewittriger Regen. Dazu windig, Höchstwerte 16 bis 21 Grad. Morgen vom Allgäu bis in den Raum Passau Regen, auch sonst bewölkt mit Schauer oder einzelnen Gewittern. In den folgenden Tagen bleibt es wechselhaft und regnerisch, Höchstwerte 12 bis 19, am Freitag 15 bis 21 Grad. 8 Uhr und 5 Minuten. Die Verkehrsmeldungen: A6 Weithaus Richtung Nürnberg zwischen Weithaus Autobahn und Pleistein 4 Kilometer Stau, A70 Bamberg Richtung Schweinfurt-Berneck zwischen Bamberg und Hallstätt ein Unfall im Baustellenbereich, A94 Passau Richtung München zwischen Paarstetten und Paarsdorf 11 Kilometer Stau, A96 Lindau Richtung München zwischen Gräfelfing und Sendling Stau, A99 Westumfahrung München Richtung Nürnberg zwischen Germering Nord und dem Dreieckfeld Moching 10 Kilometer stockend und B28 Hittistetten Richtung Neu-Ulm zwischen Senden und Neu-Ulm ist die Fahrbahn nach einem Unfall blockiert. Soweit die Verkehrsübersicht.
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2: Draußen regnet es, zumindest in Münchner Breiten und Längengraden. Da tasten wir uns doch ganz gemächlich in diesen Dienstagmorgen mit Musik von Antonio Casimir.

Das Evergreen Symphonieorchester unter der Leitung von Gernot Schmalfuß mit einer Sinfonie von Antonio Casimir Cartellieri dauert vermutlich noch ein bisschen, bis diese Musik zum Evergreen wird. Sophie Dervaux ist jetzt bei uns zu Gast hier in BR Classic. Die hat einen ganz amtlichen Terminkalender, würde ich mal sagen. Als wäre der Posten der Solofagottistin bei den Wiener Philharmonikern nicht genug, stemmt sie aktuell noch ein Mammutprojekt nebenher. Alle Solokonzerte von Vivaldi einzuspielen sind immerhin auch knapp 40 an der Zahl. Und das macht sie an der Seite der Originalklangspezialisten von La Folia Barock Orchester. Stelle ich mir auch als ganz nette Abwechslung vor zum romantisch geprägten Riesen-Edelklangkörper aus Wien. Zwei CDs sind schon draußen. Hier mal eine kleine Kostprobe. Sophie Dervaux mit dem C-Dur-Konzert, Reumverzeichnis 474.

0: Sophie Dervaux und La Folia Barockorchester mit dem C-Dur-Konzert Triumphverzeichnis 474, Musik von Antonio Vivaldi. Sophie Dervaux ist heuer übrigens auch in der Jury beim ARD-Musikwettbewerb Anfang September und kehrt damit dorthin zurück, wo sie selbst den Grundstein ihrer Karriere gelegt hat. 2013 war Sophie Dervaux hier erfolgreich. Da kann man sie dann also gleich mal abpassen, um ihr die Gretchenfrage zu stellen. Wie hältst du's mit dem Fußball, kleines Späßchen? Wobei man sagen muss, es gibt einige Klassikstars, die großes Fußballfieber mitbringen. Gestern haben wir Ihnen schon Simon Rattle vorgestellt. Heute sind gleich zwei zu Gast, der Pianist Lang Lang und ein Tenor, den uns gleich Ilona Hanning vorstellt. Fußball
1: ist aber nicht nur was für Dirigenten, sondern auch für Sänger. Zumindest für den südafrikanischen Tenor Levi Sechapane. Der Mann erstürmt nicht nur die hohen Cs, sondern ist auch gern mit Ball am Fuß aufs Tor zugestürmt.
2: Manchmal ich war am Chorprobe und manchmal nicht. Also vor vielen Wochen war ich nicht. Und manchmal, wenn ich zum Chor gekommen bin, er hat gesagt, du musst jetzt entscheiden. Du musst jetzt entscheiden über Fußball oder Musik. Was willst du? Was willst du? Was willst du? Wo bist du?
1: Und an diese Entscheidung, die der Chorleiter von Levi Sechapane fordert, geht er dann erstaunlich pragmatisch ran.
2: Ich habe auch überlegt, mit Fußball vielleicht, meine Karriere ist früher fertig. Ja. Mit Musik kann man, also
3: kann
2: länger.
3: Man, aber länger im Job,
2: ja,
3: bleiben.
2: Aber ich wusste nicht, wie lange geht eine Karriere für Oper, wie lange dauert eine Operkarriere. Ja? Dann habe ich im Chor gesungen und ich war schon solo im Chor. Ich war so jung, I was the youngest im Chor. Diese große Solo habe ich gesungen ohne Problem, also Technikproblem, keine Problem. Ich habe nur einfach so gesungen.
1: Und nachdem er einen Wettbewerb gewonnen hat, war klar, aus dem Stürmer Levi Sechapane wird der Tenor Sechapane.
0: Fußball
1: ist auch was für Starpianist Lang Lang. Mit seinen flotten Fingern kann er durchaus mit den sagenhaften Dribblings von Fußballstar Lionel Messi mithalten. Lang Lang verfolgt die deutsche Bundesliga, war mehrmals beim FC Bayern im Stadion und schaut auch Champions League.
4: Probably the most inspirational sports for musicians, especially for pianists.
5: Fußball ist vermutlich der inspirierendste Sport für Musiker. Vor allem für Pianisten. Wir haben 10 Finger, die gleichzeitig abliefern müssen. Und im Fußball gibt es 11 Spieler. Auf eine gewisse Art und Weise ist es ein ähnlicher Balanceakt. Jedes Konzert ist zwar ein bisschen länger als 90 Minuten, aber vom Aufbau recht ähnlich. 2x 45 Minuten, dazwischen 15 Minuten Pause. Und die Zugabe stellt, je nachdem, die Verlängerung oder Strafzeit dar. Man kann das sehr gut miteinander vergleichen. Brillanten Sport und brillante Kunst.
4: I always compare this to brilliant art and sport form together.
0: Ilona Hanning hat uns Lang Lang und Levi Sechapane vorgestellt und ihre Passion für den Fußball. Die WM startet diese Woche in den USA, Kanada und Mexiko. Übermorgen, man fasst es kaum, Donnerstag geht's los, Mexiko gegen Südafrika. Und bei so viel Liebe fürs runde Leder steuert uns unser altbewährter Libero Johannes Brahms auch glatt seine Liebesliederwalzer bei.

Die Liebeslieder-Walzer von Johannes Brahms mit dem Gewandhausorchester aus Leipzig unter der Leitung von Ricardo Chailly. Gleich erinnern wir an einen US-Amerikaner, der so viele Hits aus der Feder gezaubert hat wie kaum ein anderer, Cole Porter. Bis dahin schnuppern wir schon mal ein bisschen USA-Luft mit der ersten schwarzen US-amerikanischen Komponistin, die es zu Weltruhm gebracht hat, Florence Price.

0: Musik von Florence Price hier bei uns in BR Klassik, der dritte Satz aus dem zweiten Streichquartett.
1: 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Peru, Indiana, 9. Juni 1891. Cole Porter wird geboren.

0: Ja, Vögel tun es, Bienen tun es, dressierte Flöhe tun es. Was? Sich verlieben. Niemand formulierte solche Dinge schöner als der Texter und Komponist Cole Porter.
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0: Selbst Champagner kann nicht schöner am Gaumen kitzeln als eine Zeile von Cole Porter, hier lässig hingeswingt von Frank Sinatra. Diese Eleganz, dieses Prickeln haben sie alle, die Lieder dieses großen US-amerikanischen Songschreibers. Er stammte aus einer wohlhabenden Familie. Jurastudium zugleich, Leidenschaft für Musik und Entertainment. Er lebte in den USA, in Frankreich, in Italien. Seine Werke, rund 40 Musicals, Kassenschlager wie Gay Divorce, Anything Goes, Kiss Me Kate. Daraus stammen viele Evergreens, an denen auch Rocksänger wie Pete Townsend und Brian Ferry gefallen fanden. When

0: Goes. Anything goes, das klingt so leicht. Die Wirklichkeit war komplizierter. Porter liebte Männer, damals verboten, und heiratete eine Frau, die ihm bis zu ihrem Tod verbunden blieb. 1937, der Sturz ins Leiden, ein Reitunfall, in dessen Folge Porter rund 30 Operationen und viele Jahre später eine Beinamputation ertragen musste. Tragische, schwere und nach dem Verlust seiner Frau einsame späte Jahre. Von einem, dessen Songs noch heute so ansteckend von schäumender Lebenslust erzählen. Den Kick, den ließ er uns.
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2: Roland Spiegel gratulierte Cole Porter zum Geburtstag am 9. Juni 1891 ist er zur Welt gekommen. Und das Schöne an diesen unsterblichen Melodien von Cole Porter, man kann sie auch wunderbar auf einem Instrument nachsingen, zum Beispiel auf der Oboe.

viel Hall, viel Pedal kann man ruhig mal machen, wenn die Nacht stille schweigt. So die Übersetzung in The Still of the Night. Legendärer Song von Cole Porter hier mit Nicholas Daniel an der Oboe und Antonio Varsabal am Klavier. Das ist noch ein Satz aus der 5. Sinfonie von Felix Mendelssohn Bartholdy. 10 vor 9 ist es.

Der zweite Satz aus der 5. Sinfonie von Felix Mendelssohn Bartholdy mit dem Netherlands Symphony Orchestra unter Jan Willem de Vriend. 9:05 ist es. Wir haben noch ein paar Takte von Patrick Doyle für Sie, A Golden Childhood, hier im Hintergrund schon mal zu hören. Danach, nach den Nachrichten, übernimmt dann mein Kollege Christopher Mann. Er schabt schon ganz nervös an der Tür, will hier rein ins Studio. Nach 9 Uhr darf er dann ganz wie gewohnt herzallerliebst jaulen zu Ihnen am Mikrofon. Weiter geht's dann mit Musik von José Broca und Mozart. Viel Freude beim Weiterhören. Das war Allegro für heute mit Johann Jahn am Mikrofon. Machen Sie es gut!

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1: Guten Morgen, es ist 9 Uhr. Die Nachrichten des Bayerischen Rundfunks mit Peter Veit. Die Übersicht: Politisch motivierte Kriminalität legt nochmal zu. UN warnt vor zunehmender Krise der Ozeane. In Augsburg leben die glücklichsten Menschen in Bayern. Das Wetter: Wolken und gewittriger Regen bei 16 bis 21 Grad. Berlin. Die Polizei hat im vergangenen Jahr mehr politisch motivierte Straftaten festgestellt. Bundesinnenminister Dobrindt und BKA-Präsident Münch stellen die Statistik in etwa einer Stunde vor. Nach Informationen des ARD-Hauptstadtstudios hat die Zahl mit knapp 86.000 einen neuen Höchststand erreicht.

0: stabil gehalten werden kann. Dabei unterstützt Klingbeil einen Vorschlag des Deutschen Gewerkschaftsbunds, verpflichtende Betriebsrenten einzuführen. Auch das würde helfen, sagte Klingbeil in der ARD. Neben der Stärkung der gesetzlichen Rente sei zudem wichtig, die private Vorsorge auszubauen. Dann habe man eine Chance, das Rentensystem wirklich zukunftsfähig zu machen. Die Arbeitgeber dringen darauf, die Kosten bei der Rente zu dämpfen. Arbeitgeberpräsident Dulger forderte, bei den jährlichen Rentenerhöhungen müsse dringend Tempo herausgenommen werden. Morgen treffen sich die Spitzen der Koalition mit Gewerkschaften und Arbeitgebern im Kanzleramt. Laut Klingbeil steht vor allem die Wirtschaft im Mittelpunkt der Reformberatungen. Tel Aviv. Nach der neuen Eskalation zwischen dem Iran und Israel haben beide Länder ihre Angriffe wieder eingestellt. Sie drohten sich jedoch gegenseitig im Fall von Verstößen mit neuen Kämpfen. In der Nacht hat die israelische Luftwaffe unterdessen eine Drohne aus dem Jemen abgefangen. Das Militär sprach von einem verdächtigen Flugobjekt, das über dem Süden des Landes abgeschossen worden sei. Vom Jemen aus feuern die vom Iran unterstützten Houthi-Rebellen seit Beginn des Iran-Krieges immer wieder Raketen auf Israel ab. Zuletzt waren die gegenseitigen Angriffe zwischen dem Iran und Israel wieder aufgeflammt, zum ersten Mal seit 2 Monaten. Paris. Die Vereinten Nationen warnen vor einer zunehmenden Krise der Ozeane und rufen zum Handeln auf. Im 3. Ozeanbericht der UN heißt es, der Ozean sei die Grundlage des Lebens auf der Erde. Ökosysteme und Lebensräume seien den kritischen Kipppunkten aber näher gekommen oder hätten sie gar überschritten. Da sich die Meere schneller erwärmen, schrumpfe die Eisdecke immer mehr und der Meeresspiegel steige, so die Forscher. Als Gefahren gelten neben den Folgen des Klimawandels außerdem Umweltverschmutzung und Überfischung. Erfurt. In Bayern leben die glücklichsten Menschen nach wie vor in Augsburg. Das geht aus dem aktuellen Glücksatlas der Süddeutschen Klassenlotterie hervor. Weit abgeschlagen sind demnach auf Platz 24 München und Nürnberg auf Platz 35. Bundesweit ist die allgemeine Lebenszufriedenheit der Menschen in Erfurt am höchsten. Die Thüringer Landeshauptstadt liegt im Großstadt-Ranking auf Platz 1, Schlusslicht ist Rostock. Das Wetter in Bayern, überwiegend stark bewölkt und gebietsweise schauerartiger, örtlich gewittriger Regen, dazu windig. Höchstwerte 16 bis 21 Grad. Morgen vom Allgäu bis in den Raum Passau Regen, auch sonst bewölkt mit Schauern oder einzelnen Gewittern. In den folgenden Tagen bleibt es wechselhaft und regnerisch. Höchstwerte 12 bis 19, am Freitag 15 bis 21 Grad. 9:04 Uhr. Die Verkehrsmeldungen. A6 Waidhaus Richtung Nürnberg, zwischen Waidhaus Autobahn und Pleistein 4 Kilometer Stau. A9 Nürnberg Richtung München, zwischen Garching Süd und Schwabing Stau. A73 Bamberg Richtung Suhl, zwischen Breitengüßbach Nord und Zapfendorf ein defekter LKW. A92 München Richtung Deggendorf, zwischen Wörth an der Isar und Dingolfing West ein Unfall mit mehreren Fahrzeugen, aktuell ist die rechte Spur blockiert. A94 Passau Richtung München, zwischen Paarstetten und Paarsdorf Stau. A96 Lindau Richtung München zwischen Kreuz Memmingen und Memmingen Nord ein Unfall im Baustellenbereich. Weiter Richtung Lindau zwischen Gräfelfing und Sendling Stau. Und A99 Westumfahrung München Richtung Nürnberg zwischen Germering Nord und Dreieckfeld-Moching 10 Kilometer stockender Verkehr. Soweit die Verkehrsübersicht.
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2: Einen schönen guten Morgen. Wege fangen mit dem ersten Schritt an und lange Tage mit einem ersten Gedanken. Ich habe hier einen musikalischen Gedanken für Gitarre. Pensamiento Español.

David Russell mit Pensamiento Español von José Broca. Tief übers Klavier gebeugt spielt und oft singt er auch mit. Fuzzle Sai. Hören wir doch mal, ob er Mozarts S-Dur-Sonate hier auch noch eine zusätzliche Stimme verleiht. Improvisieren kann er ja, der Jazz- und Klassikpianist.

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Fasil Say war das mit der Sonate in S-Dur, Köchelverzeichnis 282 von Wolfgang Amadeus Mozart. Wenn ich gemütlich durch meinen Garten gehe, dann brauche ich keine 6 Minuten zum Durchlaufen, eher so 30 Sekunden vielleicht, vorausgesetzt natürlich, ich rieche nicht an den Rosen. Beim Kringlemeyer Garden im Lake District in England, da reichen die 6 Minuten nicht mal zum Durchrennen. Die britische Komponistin Ruth Gibbs hatte sich von der Gartenanlage inspirieren lassen und ihre Eindrücke hat sie für uns in 6 Minuten zusammengefasst. Ein bisschen was Geheimnisvolles hat er, der Kringlemeyer Garden.

0: Feine Klavierklänge von einem 19-Jährigen sind das. Sebastian Rauch heißt der Rohdiamant hier und er hat in seinem jungen Leben schon mehr Preise abgeräumt, als er alt ist. Zum Beispiel letztes Jahr den WDR-Klassikpreis der Stadt Münster. Diesen Freitag können Sie Sebastian Rauch in München hören und zwar im Künstlerhaus am Lehnbachplatz. 19.30 Uhr ist Beginn und er spielt Werke von Beethoven, Chopin, Ligeti und Mussorgsky. Das ist unser BR-Klassik-Tipp für kommenden Freitag, den 12.06. im Münchner Künstlerhaus.
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0: Das Ensemble Café Zimmermann spielt uns das zweite brandenburgische Konzert von Johann Sebastian Bach.

Das Ensemble Café Zimmermann mit dem Brandenburgischen Konzert Nummer 2 in F-Dur von Johann Sebastian Bach auf BR Klassik. Der Komponist Camille Saint-Saëns hat 15 Jahre lang kein Zuhause gehabt, hatte seine Möbel verschenkt und nur in Hotelzimmern und Pensionen gelebt. Freiwillig, allerdings bestimmt nicht glücklich. Seine beiden Söhne waren als Kleinkinder gestorben, das hat er nicht verkraftet und sich sozusagen in Heimatlosigkeit zurückgezogen. Ich staune immer wieder, wie viel Tragik in den Leben der Komponistinnen und Komponisten steckt, die uns mit ihrer Musik tagtäglich hier auf BR Klassik so viel Freude machen. Die Geigerin Tianhua Yang spielt zusammen mit dem Sinfonieorchester Malmö die Caprice Andalouse von Camille Saint-Saëns.

Tian Wayang war hier die Solistin auf BR Klassik in der Caprice Andalouse von Camille Saint-Saëns, sehr zusammengespielt mit dem Symphonieorchester Malmö. Am Wochenende, da hatte Tian Wayang zusammengespielt mit ihrem Begleiter Nicolas Rimmer und alle Violinsonaten von Beethoven aufgeführt, hat also jetzt gerade einen echten Beethoven-Marathon hinter sich. Sie hören BR Klassik, wir haben 10 vor 10 durch.

0: Le Folie d'Espagne mit Andrew Lawrence King. Musikalisches Kommunikationstraining hören wir nach 10 auf BR Klassik. Dann einen Dirigenten, der schon vor Jahrzehnten wusste, dass authentisch seinen Job und Privatleben mehr ist als nur ein Modewort. Und eine Musikerin, die auf ihren Konzerten sowohl Klavier als auch Cello spielt.
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1: 10 Uhr, die Nachrichten des Bayerischen Rundfunks mit Peter Veit. Die Übersicht. Behörden registrieren Zunahme bei politischer Kriminalität. SPD ist für ein Ende der Grenzkontrollen. Früherer bayerischer Kultusminister Hans Mayer ist tot. Das Wetter Wolken und gewittriger Regen bei 16 bis 21 Grad. Berlin. Die Polizei hat im vergangenen Jahr so viele politisch motivierte Straftaten festgestellt wie noch nie. Nach Informationen des ARD-Hauptstadtstudios wurden 2025 knapp 86.000 Fälle registriert. Das sind gut 1.600 mehr als im Vorjahr. Einzelheiten stellen Bundesinnenminister Dobrindt und das Bundeskriminalamt in diesen Minuten vor. Zu politisch motivierten Straftaten zählen etwa tätliche Angriffe, Beleidigungen, Volksverhetzungen und Sachbeschädigung. Auch die Zahl der Gewalttaten nahm zu. Hier wurden 1.600 dem rechten und 1.100 dem linken Lager zugeordnet. Berlin. Wenige Tage vor Inkrafttreten der europäischen Asylreform GEAS dringt die SPD darauf, die Grenzkontrollen schrittweise aufzuheben. Wenn die neuen Regeln am Freitag in Kraft

0: der ARD, dies könne dazu beitragen, das Rentensystem zu stabilisieren. Die Arbeitgeber dringen darauf, die Kosten einzudämmen. Bei den Rentenerhöhungen müsse dringend Tempo herausgenommen werden, forderte Arbeitgeberpräsident Dulger. Morgen treffen sich die Spitzen der Koalition mit Gewerkschaften und Arbeitgebern im Kanzleramt. Laut Klingbeil steht vor allem die Wirtschaft im Mittelpunkt der Reformberatungen. München. Das Smartphone im Straßenverkehr zu benutzen, ist laut ADAC für einige Menschen zu einer gefährlichen Gewohnheit geworden. Bei einer Beobachtung des Automobilclubs in 5 Großstädten nutzten rund 3 von 100 Kfz-Fahrern das Handy während der Fahrt. Bei Rad- und E-Scooter-Fahrern waren es 1,4%. Das Unfallrisiko wird laut ADAC häufig unterschätzt. Ablenkung zähle zu den größten Sicherheitsrisiken im Straßenverkehr. München. Der frühere bayerische Kultusminister Hans Mayer ist tot. Nach Angaben seiner Familie starb er gestern Abend in München. Am 18. Juni wäre der CSU-Politiker 95 Jahre alt geworden. Von 1970 bis 1986 war er bayerischer Kultusminister. Außerdem war Mayer zwischenzeitlich Präsident des Zentralkomitees der deutschen Katholiken. München. Die München Klinik Harlaching zieht ab heute in ihren Neubau, mitten im laufenden Betrieb. Die Klinik sprach von einer logistischen Herausforderung. Heute und morgen werden allein 300 Patienten verlegt, ein Gutteil von ihnen liegend im Bett. Dazu kommen zahlreiche größere medizinische Geräte. Harlaching ist ein Krankenhaus der höchsten Versorgungsstufe, wo auch Patienten mit seltenen Krankheiten oder schwersten Verletzungen betreut werden. Das Wetter in Bayern meist stark bewölkt und windig, gebietsweise regnet es. Später vor allem in Franken und der Oberpfalz zunehmend trocken. Örtlich zeigt sich die Sonne. Die Höchstwerte 16 bis 21 Grad. In der Nacht von den Alpen her öfter Regen bei Tiefstwerten von 12 bis 6 Grad. Auch die kommenden Tage unbeständig mit Schauern, einzelnen Gewittern, Wind und wenig Sonne. Höchstwerte bis 19, am Freitag bis 21 Grad. 10 Uhr und 5 Minuten. Die Verkehrsmeldungen: A6 Waidhaus Richtung Nürnberg, zwischen Waidhaus Autobahn und Pleistein 4 Kilometer Stau, die Unfallstelle ist geräumt. A99 Westumfahrung München Richtung Nürnberg, zwischen Germering Nord und Dreieckfeld-Moching 10 Kilometer stockender Verkehr. B289 Kulmbach Richtung Coburg, zwischen Kulmbach und Schwarzach Sperre nach Unfall. Und ein Hinweis für unsere Hörerinnen und Hörer in Unterfranken: Wegen Wartungsarbeiten am Sender Pfaffenberg ist heute bis 12 Uhr unser Programm auf Bayern 2 teilweise nicht zu empfangen. Das gilt für die Landkreise Aschaffenburg, Miltenberg und das Rhein-Main-Gebiet. So viel vom Service.
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2: Zuhören, reden. Zuhören, reden. Wenn wir nur alle unsere Gespräche so ausgewogen abwechselnd führen würden, wie bei Telemann hier die Instrumentengruppen miteinander plaudern.

Rainer Kussmaul und die Berliner Barocksolisten mit diesem D-Dur-Konzert von Georg Philipp Telemann. Wer sind wir im Job und wer sind wir daheim? Oder sind Sie da immer genau gleich? Für den Dirigenten Antoine Dorati war es total wichtig, möglichst nicht zu trennen zwischen dem Künstler und dem Menschen. Privat und vor dem Orchester möglichst derselbe zu sein. Hier steht er vom Detroit Symphony Orchestra und dirigiert die tschechische Suite von Antonín Dvořák auf BR Classic.

BR-Klassik hier. Das Detroit Symphony Orchestra und Ontal Dorati mit der tschechischen Suite von Antonín Dvořák. Wer Klavier spielt, kommt meistens erst spät in den Genuss, mit anderen oder auch mit anderen Instrumenten zusammenzuspielen. Bei Orchesterinstrumenten kommt das Gemeinschaftserlebnis meistens früher. Elena Gaponjenko kennt beide Seiten. Sie spielt Cello und Klavier, und zwar beides auf Profiniveau. Sie kann also wählen. Und in unserem Fall hat sie sich jetzt fürs Klavier ganz allein entschieden und für die drei Romanzen von Clara Schumann.

Drei Romanzen von Clara Schumann hat uns auf BR Klassik Elena Gaponjenko gespielt. Morgen, Mittag, Abend. Ja, klingt nach Alltag. Aber ein Morgen, ein Mittag, ein Abend in Wien. Ja, klingt nach Festtag und mit den Wiener Philharmonikern und Subin Mehta eh. Die Musik zur Operette Ein Morgen, ein Mittag, ein Abend in Wien kommt von Franz von Suppé.

Die Ouvertüre zu Ein Morgen, ein Mittag, ein Abend in Wien von Franz von Suppé haben uns die Wiener Philharmoniker gespielt unter der Leitung von Zubin Mehta. Englische Quality Time, Chopin vom Fachmann und ein entdeckerfreudiges Ensemble. Das alles habe ich nach 11 auf BR Classic für uns.

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2: Um 11 Uhr mit Peter Veit. Die politisch motivierte Kriminalität in Deutschland hat einen neuen Höchststand erreicht. Im vergangenen Jahr wurden knapp 86.000 solcher Straftaten registriert, knapp 2% mehr als im Vorjahr. Der größte Teil der Gewalttaten mit politischem Hintergrund geht auf das Konto von Tätern aus dem rechten Spektrum, wie Innenminister Dobrindt erklärte. Besonders besorgt zeigte er sich, dass die Zahl der Gewalttaten im linken Spektrum deutlich zugenommen hat. Auch verwies der CSU-Minister auf Stromsabotage durch Brandanschläge.
3: Das ist ein Mittel des Kampfes von links gegen Gesellschaft, gegen Staat. Und deswegen gehen wir auch davon aus, dass in diesem Bereich immer wieder auch ähnliche Taten auftreten werden.
2: Laut Dobrindt wird sich der Verfassungsschutz deshalb verstärkt der linken Szene widmen. Auch sollen Kräfte im Kampf gegen Linksextremismus aufgestockt werden. Die Spitzenverbände der deutschen Wirtschaft pochen auf einen klaren Zeitplan für Reformen. Vor dem Treffen morgen Abend im Kanzleramt betonen die großen Verbände von Arbeitgebern, Industrie und Handwerk, das Gespräch solle als Chance genutzt werden, möglichst große Schnittmengen in den umstrittenen Reformfeldern auszuloten. Im Fokus müssten Wachstum und Wettbewerbsfähigkeit liegen. Mit am Tisch sitzen morgen Abend dann auch die Gewerkschaften, um etwa über die Rentenreform zu beraten. Die glücklichsten Menschen in Bayern leben nach wie vor in Augsburg. Das zeigt der Glücksatlas, den die Süddeutsche Klassenlotterie veröffentlicht hat. Deutschlandweit liegt Augsburg auf Platz 2, gleich hinter Erfurt. Lena Deutsch fasst das Ranking für den Freistaat zusammen.
4: München belegt Platz 24, Nürnberg sogar nur Platz 35, gleichauf mit Berlin. Laut Bernd Raffelhüschen von der Universität Freiburg, der die Studie zusammen mit seinem Team ausgewertet

0: liegen die Wartezeiten für die Meisterschule laut Handwerkskammer bei bis zu 3 Jahren. Besonders gefragt sind dabei Sanitär-, Heizungs- und Klimatechnik, Zimmerer oder Land- und Baumaschinenmechatroniker. In gleich 3 unterfränkischen Landkreisen gibt's ab heute Übungen der Bundeswehr. Im Landkreis Kitzingen führt eine Einheit eine Truppenübung in Biebelried durch. Im Landkreis Main-Spessart finden in den kommenden 2 Wochen ein Bundeswehrtraining in Mittel- und Obersinn statt. Im selben Zeitraum führt die Truppe auch in Teilen des Landkreises Rhön-Grabfeld eine Übung zur Aufzeichnung von Wetterdaten durch. Die Landratsämter legen Spaziergängern, Joggern oder auch Jägern nahe, die Gebiete zu meiden. Das Wetter in Bayern? Meist stark bewölkt und windig, gebietsweise regnet es, später vor allem in Franken und der Oberpfalz zunehmend trocken, örtlich zeigt sich die Sonne. Die Höchstwerte erreichen 16 bis 21 Grad. In der Nacht von den Alpen her öfter Regen bei Tiefstwerten von 12 bis 6 Grad. Auch die kommenden Tage bleiben unbeständig mit Schauern, einzelnen Gewittern, Wind und wenig Sonne, Höchstwerte bis 19, am Freitag bis 21 Grad. Soweit die Nachrichten, 11.04 Uhr. Und die Verkehrsmeldungen: B289 Kulmbach-Coburg zwischen Kulmbach und Schwarzach, Sperre in beiden Richtungen nach einem Unfall, und B471 H Richtung Garching zwischen der B304 Wasserburger Straße und Brunner Straße, Sperre nach Unfall. So viel vom Verkehrsservice.
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2: It's Tea Time. Ja, eigentlich ja nicht, aber mit diesen Miniaturen von Ernest Tomlinson, die er nach englischer Musik aus dem 18. Jahrhundert komponiert hat, ist Miss Marple gefühlt nicht weit.

Das slowakische Rundfunksymphonieorchester Bratislava unter der Leitung des Komponisten Ernest Tomlinson. Hier haben wir Miniaturen gehört. Bratschen und Bratschenspielerinnen und Bratschenspieler werden ja oft geneckt. Aber ich glaube, das hier, das nennt man Mobbing. Die Bratsche ist gar nicht erst besetzt. Rossinis erste Streichersonate spielt das Ensemble Explorations mit zwei Geigen, Cello und Kontrabass.

Das Ensemble Explorations mit der Streichersonate Nummer 1 in G-Dur von Gioachino Rossini hier auf BR Klassik. Kürzlich, bei Bekannten, bin ich am Klavier vorbeigelaufen. Da steht ein kleines, goldgerahmtes Schild drauf und in Großbuchstaben heißt es No Chopin. Alles klar. Dass sich an Chopin so die Geister scheiden können, hätte ich gar nicht gedacht. Mögen Sie Chopin und seine Musik? Also ich schon. Und Ivo Pogorelic mag seine Musik auch und er hat auch ein Klavier gefunden, an dem er sie spielen darf. Das Chicago Symphony Orchestra und Claudio Abbado begleiten ihn in Chopins F-Dur-Klavierkonzert.

Das ist BR Klassik mit Ivo Pogorelic und dem Chicago Symphony Orchestra unter der Leitung von Claudio Abbado. Wir haben das Klavierkonzert in F-Moll Opus 21 von Frédéric Chopin gehört. Haben Sie den Film Fantastische Tierwesen gesehen? Wie sieht's mit The Sixth Sense aus oder Blood Diamond? Die Musik dazu kommt immer von ihm. James Newton Howard. Er zählt zu den vielseitigsten Filmkomponisten Hollywoods. Über 100 Scores in 4 Jahrzehnten hat er geschrieben, vom zarten Romantik-Score bis zur vollmundigen Orchesterpartitur. Heute feiert er seinen 75. Geburtstag und wir feiern seine Musik.

Musik aus der Nussknacker und die vier Reiche von James Newton Howard. Zu seinem 75. heute haben wir unsere Top 10 Filmmusiken von ihm für Sie auf brklassik.de zusammengestellt. brklassik.de, James Newton Howard. Mit Beethoven geht's bis 12 und mit Christian Schuler, meinem Kollegen, dann in den Nachmittag. Ich bin Christopher Mann. Bis morgen um 9 dann.

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1: Um 12 Uhr mit Gabi Hinterstreußer. In Deutschland werden immer häufiger Straftaten begangen, die einen politischen Hintergrund haben. Nach neuesten Zahlen der Behörden wurden im vergangenen Jahr 86.000 solcher Straftaten verübt, so viele wie noch nie. Für den Präsidenten des Bundeskriminalamts Münch zeigen die Zahlen, dass sich die gesellschaftliche Stimmung zuspitze, sodass das Fundament der Demokratie angegriffen werde. Wesentliche Treiber seien soziale Medien, über die Hass und Hetze verbreitet würden. Als Beispiele für Straftaten werden Übergriffe auf Polizisten bei Demos genannt oder Brandanschläge auf die Infrastruktur. Vor einer anderen Form von Kriminalität warnt das Bundesamt für Verfassungsschutz. Dabei geht es um Spionage- und Sabotageversuche mit Hilfe von Drohnen. Diese würden stetig kleiner, unauffälliger und präziser. Künstliche Intelligenz eröffnet zusätzliche Möglichkeiten, etwa bei der Bildauswertung. Von besonderem Interesse sind laut Verfassungsschutz zum Beispiel militärische Objekte, Logistikrouten, Energie- und Wasserversorgung oder auch Kommunikationsnetze. Sieht man eine Drohne, sollte man Computerbildschirme sperren, Fenster und Jalousien schließen und mobile Schnittstellen wie WLAN und Bluetooth deaktivieren. Seit gestern Abend ist bekannt, dass Deutschland und Frankreich das gemeinsame Kampfjet-Projekt FCAS nicht weiter verfolgen. Bei dem beteiligten Unternehmen Airbus mit Sitz in Bayern sehen die Arbeitnehmer das aus jedoch als Chance, berichtet Sandra Limoncini.
2: Die gesellschaftliche Stimmung spitzt sich zu, das Fundament unserer Demokratie wird angegriffen. Wesentliche Treiber sind dabei auch soziale Medien, über die Hass, Hetze und Propaganda verbreitet werden. Das beschleunigt Radikalisierungsprozesse und führt im schlimmsten Fall zu schweren Straftaten im analogen Raum.
1: Das war der falsche Beitrag. Nun berichtet Sandra Limoncini über das Aus für FCAS.
3: Der Gesamtbetriebsratsvorsitzende von Airbus Defence and Space, Thomas Pretzel, begrüßt die Entscheidung, denn sie mache den Weg frei für, Zitat, eine nationale Kampfflugzeugentwicklung. Das sei gut für die Beschäftigten bei Airbus und für die deutsche Zulieferindustrie, aber auch für den Hochtechnologiestandort Deutschland insgesamt. Nach Einschätzung des Pfaffenhofener Bundestagsabgeordneten Christian Moser eröffnet das FCAS aus nun die Möglichkeit für die Entwicklung eines Kampfjets der nächsten Generation.

0: es sich bei den Werten um Schätzungen. Trauer um Hans Mayer, der frühere bayerische Kultusminister, starb gestern im Alter von 94 Jahren. Ministerpräsident Söder würdigte ihn als großen Gelehrten und Staatsmann. Er habe wissenschaftliche Brillanz mit politischem Mut und christlicher Verantwortung verbunden. Mayer war in den 1970er und 80er Jahren Kultusminister in Bayern und Präsident des Zentralkomitees der deutschen Katholiken. Das Wetter in Bayern. Meist stark bewölkt und windig, gebietsweise regnet es später, vor allem in Franken und der Oberpfalz zunehmend trocken. Örtlich zeigt sich die Sonne, Höchstwerte 16 bis 21 Grad. In der Nacht von den Alpen her öfter Regen bei Tiefstwerten von 12 bis 6 Grad und auch die kommenden Tage werden wechselhaft. Es ist jetzt 12.04 Uhr. Der Verkehrsservice mit zwei Meldungen. Die A9 Nürnberg Richtung München ist zwischen Langenburg und Dreikolledau nach einem Unfall gesperrt. Derzeit 4 Kilometer Stau. Achtung, in diesem Bereich besteht Aquaplaning-Gefahr. Und A92 Deggendorf Richtung München. Am Kreuz Neufahrn ist die Überleitung zur A9 Richtung München nach einem Unfall gesperrt. Der Rettungshubschrauber ist im Einsatz. Bitte halten Sie zudem eine Gasse für Rettungs- und Einsatzfahrzeuge frei. Soweit der Service.
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2: Herzlich willkommen an diesem verregneten Tag. Mit Musik von Peter von Winter starten wir. Eine Sinfonie für großes Orchester, und das große Orchester ist hier das Münchner Rundfunkorchester.

Peter von Winters Sinfonie für Großes Orchester Nummer 1 in D-Dur, das war das Münchner Rundfunkorchester, mit dem dritten Satz unter der Leitung von Johannes Mösus. Er war ein Betrüger, aber einer, dem man einen gewissen Respekt nicht versagen kann, der Cellist Henri-Gustave Cassatzu, ein Freund der alten Musik, als man diese Musik zum Beispiel des 18. Jahrhunderts noch gar nicht so nannte. 1901 gründete er in Paris die Gesellschaft für historische Instrumente, ein Ensemble, in dem er die Viola d'Amore spielte und das ansonsten aus Gamben und aus Cembalo bestand. Viele Werke von den Bach-Söhnen hat es wiederentdeckt, von Boccherini und sogar von Mozart. Aber es kam schließlich alles raus. All diese Werke hat Henri Cassatzu nicht wiederentdeckt, sondern zusammen mit seinem Bruder selbst komponiert. Dieses Cellokonzert zum Beispiel wurde als ein Werk von Johann Christian Bach ausgegeben.

klingt wie Musik des 18. Jahrhunderts, stammt aber aus dem 20. Henri Gustave Cassatzy hat dieses Cellokonzert in C-Moll geschrieben. Und Valentin Radutiu hat es gespielt mit dem württembergischen Kammerorchester Heilbronn. Cole Porter schrieb viele bekannte Broadway-Hits, Night and Day, I've Got You Under My Skin, Anything Goes und viele mehr. Einen davon hören wir gleich in knapp 10 Minuten hier in BR Klassik. Denn heute vor 135 Jahren wurde er geboren und wir erinnern gleich an Cole Porter um halb in unserem heutigen Musikkalender.

0: Musik aus Wuthering Heights, Sturmhöhe, die Verfilmung von Emily Brontes Roman, eine dramatische Geschichte voller Leidenschaft und Selbstzerstörung. Musik dazu gibt's von Ryuichi Sakamoto und er hat hier auch selbst am Klavier gesessen. 12:30 ist es.
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2: Peru, Indiana, 9. Juni 1891. Cole Porter wird geboren.

0: Ja, Vögel tun es, Bienen tun es, dressierte Flöhe tun es. Was? Sich verlieben. Niemand formulierte solche Dinge schöner als der Texter und Komponist Cole Porter.
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0: Selbst Champagner kann nicht schöner am Gaumen kitzeln als eine Zeile von Cole Porter, hier lässig hingeswingt von Frank Sinatra. Diese Eleganz, dieses Prickeln haben sie alle, die Lieder dieses großen US-amerikanischen Songschreibers. Er stammte aus einer wohlhabenden Familie. Jurastudium, zugleich Leidenschaft für Musik und Entertainment. Er lebte in den USA, in Frankreich, in Italien. Seine Werke, rund 40 Musicals, Kassenschlager wie Gay Divorce, Anything Goes, Kiss Me Kate. Daraus stammen viele Evergreens, an denen auch Rocksänger wie Pete Townsend und Brian Ferry gefallen fanden.

0: Anything goes, das klingt so leicht. Die Wirklichkeit war komplizierter. Porter liebte Männer, damals verboten, und heiratete eine Frau, die ihm bis zu ihrem Tod verbunden blieb. 1937 der Sturz ins Leiden, ein Reitunfall, in dessen Folge Porter rund 30 Operationen und viele Jahre später eine Beinamputation ertragen musste. Tragische, schwere und nach dem Verlust seiner Frau einsame späte Jahre. Von einem, dessen Songs noch heute so ansteckend von schäumender Lebenslust erzählen. Den Kick, den ließ er uns.
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2: Roland Spiegel über Cole Porter, der an einem 9. Juni geboren wurde. Musik mit dem besonderen Prickeln.

Musik aus dem Musical Gay Divorce. Musik von Cole Porter, Night and Day. Das war der Geiger Benny Schmidt und seine Band, die Benny Schmidt Obsession. Und hier kommen 7 Sätze spätbarocke Tanzmusik bei uns hier in BR Classic. Musik von Georg Philipp Telemann.

Eine sehr farbig besetzte Suite, Orchestersuite von Georg Philipp Telemann mit reichlich Bläsern, Oboen, Fagotthörnern und mit Streichern und Basso Continuo in F-Dur das Ganze. Georg Philipp Telemanns Suite spielte das L'Orfeo Barockorchester unter der Leitung von Karin Herden. Und mehr zum Tanzen gibt's hier. Emmerich Kallmann hat diese Tanzsuite geschrieben. Musik aus der Operette Der Teufelsreiter. Das slowakische Rundfunksinfonieorchester spielt uns zu den 13 Uhr Nachrichten hin.

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3: Um 13 Uhr mit Gabi Hinterstreuser. Die Polizei hat im vergangenen Jahr fast 86.000 Straftaten mit einem politischen Hintergrund registriert, so viele wie noch nie. Laut Bundeskriminalamt geht die größte Gefahr vom Rechtsextremismus aus, aber auch linksextremistische Gewalt nehme zu. Philipp Eckstein berichtet aus Berlin.
4: Erfasst werden in der jährlichen Statistik Straftaten, die aus einer politischen Motivation heraus begangen wurden. Darunter fallen Sachbeschädigungen, etwa von Wahlplakaten, Beleidigungen, das Zeigen verfassungsfeindlicher Symbole, aber auch tätlicher Angriffe. Der Präsident des Bundeskriminalamts Holger Münch warnt, die gesellschaftliche Stimmung in Deutschland spitze sich zu. Einen wesentlichen Treiber dafür sieht der BKA-Präsident bei Social-Media-Plattformen, über die Hass und Hetze verbreitet würden.
3: Immer mehr gefährliche Drogen gelangen nach Europa, das hat die dafür zuständige EU-Agentur in Brüssel mitgeteilt. Sorge bereitet den Ermittlern, dass verstärkt psychoaktive Substanzen verbreitet werden und die Substanzen auf neuen Wegen in die EU kommen, darüber berichtet Andreas Meyer-Feist.
5: Drogenschmuggler nutzen unauffällige Routen über kleinere Häfen. Die Pakete werden mit Drohnen und kleinen Schnellbooten über die Grenzen gebracht. Cannabis blieb die am häufigsten konsumierte Droge. Fast 25 Millionen Menschen in Europa haben sie genommen. Ein Drittel der Menschen in einer Suchtbehandlung nannten Cannabis als Auslöser und Erstdroge, gefolgt von Kokain. In den Abwässern von mehr als der Hälfte der untersuchten Städte wurden im vergangenen Jahr mehr Kokainrückstände erfasst als im Jahr zuvor.
3: Bayerische Städte haben offenbar Nachholbedarf in Sachen Hitzeschutz. In einer Studie der Deutschen Umwelthilfe schafft keine der 17 untersuchten Kommunen im Freistaat eine positive Gesamtbewertung. In puncto Beschattung durch Bäume und Ausmaß der Versiegelung schneidet München laut DUH bayernweit noch am besten ab. Schlusslicht im Freistaat ist Neu-Ulm. Den bundesweit besten Hitzeschutz weisen Kiel und Wuppertal auf, den schlechtesten Mannheim. Bewertet wurden unter anderem Bevölkerungsdichte, die Menge an Asphalt und Beton sowie die Zahl schattenspendender Bäume. Im Prozess um den Finanzskandal des Bistums Eichstätt ist ein Deal geplatzt. Einer der Angeklagten lehnte die vom Münchner Landgericht vorgeschlagene Einigung ab. Dafür hätte er ein Teilgeständnis ablegen müssen. Ziel des Deals war es, das Verfahren abzukürzen. Dem Richter zufolge kann es jetzt noch Monate dauern. Vor Gericht stehen zwei Männer. Laut Anklage sollen sie 60 Millionen Euro der Kirche in Risikogeschäfte gesteckt und so dem Bistum wissentlich geschadet haben. Noah und Sophia sind nach wie vor die beliebtesten Vornamen für Neugeborene. Das teilte die Gesellschaft für deutsche Sprache mit. Im vergangenen Jahr waren bei den Mädchen außerdem Mia, Lina und Ella sehr beliebt, bei den Jungen Theo, Emil und Leo. Der ist deutlich nach vorne gerutscht. Ob das mit dem Amtsantritt von Papst Leo im vergangenen Jahr zu tun hat, ist nicht bekannt. Das Wetter in

0: stockender Verkehr. A92 Deggendorf Richtung München am Kreuz Neufahrn ist die Überleitung zur A9 Richtung München nach einem Unfall gesperrt. A93 Regensburg Richtung Weiden zwischen Schwandorf Süd und Schwarzenfeld 5 Kilometer Stau. Die B2 Nürnberg-Weißenburg ist in beiden Richtungen zwischen Mühlhof und Wolkersdorf wegen Bergungsarbeiten gesperrt. Und zuletzt B12 Mühldorf-Passau in beiden Richtungen zwischen Burghausen und Simbach am Inn Stau. Soweit der Service.
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2: Und wir senden Tonwellen aus. Das machen wir immer, aber in diesem Fall ist es ein Walzer von Emilie Meyer.

Emilie Meyer hat viele groß besetzte Werke geschrieben, aber hier hat sie gezeigt, dass sie auch anders kann. Die kleine Form dieser Klavierwalzer hieß Tonwellen und die junge österreichische Pianistin Mitra Kotte hat ihn gespielt. Anlässlich des Christopher Street Days gibt es in München am kommenden Donnerstag wieder ein Regenbogenkonzert im Alten Rathaussaal.

am Marienplatz. Musiker der Münchner Philharmoniker tun sich dafür mit dem Rainbow Sound Orchestra zusammen. Sie spielen jeweils eine Halbzeit und wie es sich für einen solchen Anlass gehört, ein sehr buntes Programm, das von dem Frühklassiker Christian Cannabich bis Florence Price, von Luise Farank bis Queen reicht, um 19:30 Uhr am Donnerstag.

Joseph Haydns, Sinfonie Nummer 52 in C-Moll, beginnt mit diesem ersten Satz. Das waren die Heidelberger Sinfoniker unter der Leitung von Thomas Fey. Und jetzt können Sie sämtliche Folgen der Serie Downton Abbey noch einmal vor Ihrem inneren Auge vorbeiziehen lassen. Hier ist nämlich die Musik von John Lunn dazu.

0: Musik aus Downton Abbey von John Lunn, der hier auch das Soloklavier spielte mit dem Chamber Orchestra of London unter der Leitung von Alistair King. 4 Minuten vor 13:30 ist es.
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0: Christoph Graupner ist bis heute sowas wie ein Geheimtipp geblieben, selbst unter Fans der alten Musik. Dabei galt er zu Lebzeiten als einer der größten, mindestens in Deutschland. Ihn aus der Geheimtipp-Ecke herauszuholen, haben schon viele versucht. Vielleicht gelingt es ja Thorsten Preuß, der hat ein neues Doppelalbum mit Musik von Christoph Graupner gehört und kommt seither aus dem Schwärmen nicht mehr heraus.
2: Was für ein Ideenreichtum, was für eine Vielfalt, was für ein toller Komponist. Christoph Graupner war nicht nur Experte für barocken Glanz, wie es sich für einen Hofkapellmeister gehörte, seine Musik konnte auch so quirlig funkeln, als wäre sie von Vivaldi. Sie konnte innig, empfindsam, liebevoll singen wie eine Mutter, die ihr Kind wiegt. Und dann hatte Graupner auch so herrlich schräge Ideen wie eine Sinfonie für sage und schreibe 6 Pauken und Orchester, wo die Schlagzeuger nicht nur donnern, sondern auch flüstern. Graupners 112 Sinfonien sprudeln nur so von Neugier, Klangfantasie und jugendlicher Frische. Dabei war er, als er sie komponierte, schon ein alter Mann. Als Mitte des 18. Jahrhunderts bei den jungen Wilden die neue Form der Sinfonia in Mode kam, da schüttelten Graupners Generationsgenossen nur ratlos den Kopf über diese galanten Torheiten und vertieften sich wieder in ihre Fugen. Aber Christoph Graupner hatte Lust aufs Experimentieren. Vielleicht sind seine kleinen Sinfonien niemals aufgeführt worden. Vielleicht hat er sich nur zum Spaß daran versucht. Beweisen musste er sich ja längst nicht mehr. Seit einem halben Jahrhundert war er Hofkapellmeister in Darmstadt und deutschlandweit eine Berühmtheit. Die Leipziger hätten ihn gern als Thomaskantor gehabt, aber der Darmstädter Landgraf Ernst Ludwig hatte entschieden, der Graupner bleibet. Und so beriefen die Leipziger halt notgedrungen einen gewissen Johann Sebastian Bach an die Thomaskirche. Heute ist es umgekehrt. Da werden 3 neu entdeckte Orgelseiten von Bach als Sensation gehypt, während Graupners 2000 Werke in der Darmstädter Unibibliothek verstauben. Wenn da nicht Florian Hayerick wäre. Gerade hat der belgische Dirigent auf einer anderen CD gezeigt, dass Graupners Kantaten denen von Bach durchaus das Wasser reichen können. Da gelingt ihm nun zusammen mit dem spielfreudigen Ensemble Il Gardellino eine kleine Sensation. 2,5 Stunden Graupner-Sinfonien und fast jedes Stück eine kleine Perle. Ein Aha-Erlebnis, die reinste Freude. Vielleicht sollten wir uns also ein Beispiel an den alten Leipziger nehmen und mehr Graupner wagen. Denn der gehört ohne jeden Zweifel zu den ganz Großen des Barock.
0: Zweieinhalb Stunden Musikvergnügen, Sinfonien von Christoph Graupner mit Il Gardellino unter Florian Hayerick, ein neues Album, das uns Thorsten Preuß vorgestellt hat.

Musik aus einer Sinfonie von Christoph Graupner in E-Dur mit dem Ensemble Il Gardellino, das diese Musik neu eingespielt hat unter der Leitung von Florian Heyerick. Sehr klassisch kommt unsere nächste Musik daher, obwohl sie aus dem 20. Jahrhundert stammt, von Camille Saint-Saëns nämlich. Und klassisch, so war diese Klarinettensonate auch gemeint, 1921, als konservatives Ausrufezeichen von Camille Saint-Saëns. So klingt richtige Musik, wollte er sagen, und sich absetzen von jüngeren Kollegen wie Debussy mit seiner Musik, die in zwei Tonarten gleichzeitig geschrieben ist, oder Darius Milhaud mit seinem Lärm, wie Camille Saint-Saëns meinte. Eines der letzten Werke eines Mannes, der zurückschaute und sich schwer tat mit der Musik seiner Zeit. Hier sind Sabine Meyer und Oleg Meissenberg mit der Klarinettensonate in Es-Dur.

Eine Art Schwanengesang von Camille Saint-Saëns, diese Klarinettensonate in Es-Dur. Das waren Sabine Meyer und am Klavier Oleg Meissenberg. Und hinaus geht's aus dieser Stunde zu den 14 Uhr Nachrichten hin mit Musik von Josef Lanner, seinem Pesterwalzer mit dem Concerto Köln und dem Ensemble Sarband.

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1: Um 14 Uhr mit Gabi Hinterstoißer. Die Polizei in Deutschland stellt immer mehr Straftaten fest, die einen politischen Hintergrund haben. Im vergangenen Jahr waren es fast 86.000, geht aus der neuesten Statistik des Bundeskriminalamtes hervor. Das war ein neuer Höchststand. Gewalt ging am häufigsten von Rechten aus. Hier nannte Bundesinnenminister Dobrindt ein Beispiel.
2: Sie kennen den Fall eines 15-Jährigen, der mit einem Hammer in einer Schule in Friedberg auf einen irakischen Jungen losgegangen ist, ihn schwer am Kopf verletzt hat, einen weiteren Jungen an der Schulter verletzt hat. Die Gewaltbereitschaft, sie steigt, auch gerade bei jüngeren Menschen.
1: Am stärksten zugenommen haben laut der Statistik Straftaten aus dem linken Spektrum. So wurden zum Beispiel bei Demos Andersdenkende angegriffen oder Anschläge auf Stromleitungen verübt. Vor einer anderen Form von Kriminalität warnt das Bundesamt für Verfassungsschutz. Dabei geht es um Spionage- und Sabotageversuche mit Hilfe von Drohnen. Diese würden stetig kleiner, unauffälliger und präziser. Künstliche Intelligenz eröffnet zusätzliche Möglichkeiten, etwa bei der Bildauswertung. Von besonderem Interesse sind laut Verfassungsschutz zum Beispiel militärische Objekte, Logistikrouten, Energie- und Wasserversorgung oder auch Kommunikationsnetze. Sieht man eine Drohne, sollte man Computerbildschirme sperren, Fenster und Jalousien schließen und mobile Schnittstellen wie WLAN und Bluetooth deaktivieren. Seit gestern Abend ist bekannt, dass Deutschland und Frankreich das gemeinsame Kampfjet-Projekt FCAS nicht weiter verfolgen. Bei dem beteiligten Unternehmen Airbus mit Sitz in Bayern sehen die Arbeitnehmer das aus jedoch als Chance, berichtet Sandra Limoncini.
3: Der Gesamtbetriebsratsvorsitzende von Airbus Defence and Space, Thomas Pretzel, begrüßt die Entscheidung, denn sie mache den Weg frei für, Zitat, eine nationale Kampfflugzeugentwicklung. Das sei gut für die Beschäftigten bei Airbus und für die deutsche Zulieferindustrie, aber auch für den Hochtechnologiestandort Deutschland insgesamt. Nach Einschätzung des Pfaffenhofener Bundestagsabgeordneten Christian Moser eröffnet das FCAS aus nun die Möglichkeit für die Entwicklung eines Kampfjets der nächsten Generation in Deutschland. Das sichere den Bundeswehr- und Luftfahrtstandort Manching über Jahrzehnte.
1: Die iranische Fußballnationalmannschaft muss bei der WM wohl auf die Unterstützung eigener Fans verzichten. Der Nationale Fußballverband teilte mit, dass die USA die bereits zugeteilten Eintrittskarten für die Gruppenspiele kurzfristig entzogen haben. Man sei nicht in der Lage, den iranischen Fans auch nur ein einziges Ticket zur Verfügung zu stellen. Zuvor hatte es bereits eine Debatte um die US-Visa-Vergabe für die iranische WM-Delegation gegeben. Iran bestreitet sein Auftaktspiel am Montag in Los Angeles. Wochenlang haben die Menschen in Deutschland Anteil am Schicksal des Buckelwals genommen. Jetzt steht fest, die Überreste des verendeten Tieres werden größtenteils in einer dänischen Fabrik verarbeitet. Unter anderem wird das Fett in Biodiesel umgewandelt. Einige Knochen des Wals kommen ins Naturhistorische Museum in Kopenhagen. Woran er gestorben ist, bleibt unklar. Das Wetter in Bayern. Am Nachmittag in Franken, der Oberpfalz und an der oberen Donau etwas Sonne, ansonsten meist bewölkt und gebietsweise Regen mit auffrischendem Wind, Höchstwerte 16 bis 21 Grad. In der Nacht nur im Süden öfter Regen bei 12 bis 6 Grad. In den nächsten Tagen viele Wolken mit Regen und Gewittern, etwas Sonne am ersten in Franken. Soweit diese Nachrichten, es ist gleich 14.04 Uhr. Der Verkehrsservice A6 Heilbronn Richtung Nürnberg zwischen Schwabach West und dem Kreuz Nürnberg Süd 8 Kilometer Stau nach einem LKW-Unfall.

Wiener Klassik mit nicht ganz so glamourösem Namen. Das war eine Sinfonie des Böhmen Paul Wranitzky. Der hat in Wien gelebt und hat sie alle gekannt. Haydn, Mozart, Beethoven. Er war Direktor des Wiener Hofoperntheaters und ein ungemein fleißiger Komponist. Das war eine seiner fast 50 Sinfonien. Gespielt hat die NDR Radiophilharmonie. Und hier heißt das Ensemble, wie der Komponist Les Buffardins haben sich nach ihrem Lieblingskomponisten benannt, nach Pierre-Gabriel Buffardin.

Er war einer der berühmtesten Flötisten Europas Anfang des 18. Jahrhunderts, außerdem Instrumentenbauer, Lehrer und ein weit gereister Mann. Der Provenzale Pierre-Gabriel Buffardin, ganz Europa hat er bereist und er hatte auch das Glück, kein allzu sperriges Instrument mit sich führen zu müssen, nämlich seine Traversflöte. Hier spielte Frank Töns sein Konzert in E-Moll zusammen mit dem Ensemble Les Buffardins. Und jetzt hier in BR Klassik ein Abstecher in den argentinischen Frühling für die Besetzung Cello, Klavier und Saxophon.

der Saxophonist Fiete Felsch mit Jacques Amon am Klavier und Eckhard Runge Violoncello. Musik aus den vier Jahreszeiten von Astor Piazzolla.

0: Klavierklänge eines 19-Jährigen. Sebastian Rauch heißt der junge Mann und der hat in seinem kurzen Leben schon mehr Preise abgeräumt, als er Jahre auf dem Buckel hat. Letztes Jahr den WDR-Klassikpreis der Stadt Münster. Diesen Freitag können Sie Sebastian Rauch in München hören, und zwar im Künstlerhaus am Lehnbachplatz. Ab 19.30 Uhr spielt er Werke von Beethoven, Chopin, Ligeti und Mussorgsky. Unser BR-Klassik-Konzerttipp für kommenden Freitag, den 12. 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

Eine Frau zwischen zwei Künstlern, der eine Dichter, der andere Komponist. Wem gibt sie den Vorzug, dem Wort oder der Musik? Wählst du den einen, verlierst du den anderen, heißt es in Capriccio von Richard Strauss, dieser Allegorie. Und so bleibt es am Ende unmöglich, sich zu entscheiden. Denn beide Liebhaber gehören zusammen, die Dichtung zur Musik und die Musik zur Dichtung. Musik aus Capriccio von Richard Strauss, hier mit dem Artemis-Quartett, das verstärkt wurde in dieser Aufnahme durch den Bratscher Thomas Kakuska und den Cellisten Valentin Erben.

Xenia Löffler und die Batzdorfer Hofkapelle mit dem Oboenkonzert in C-Moll von Karl Heinrich Graun. Und das hier ist Musik aus España von Emil Waldteufel, eine Bearbeitung der berühmten Rhapsodie von Emmanuel Chabrier. Ideale Neujahrskonzertmusik. Und als solche wurde sie auch verwendet von den Wiener Philharmonikern hier in dieser Aufnahme. Am Pult Maris Jansons.

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1: Um 15 Uhr mit Gabi Hinterstößer. Rechtsextreme, die im Netz Andersdenkende beleidigen, oder Linksextreme, die Stromnetze lahmlegen. Solche Gewalttaten mit politischem Hintergrund haben auch im vergangenen Jahr zugenommen. Fast 86.000 Fälle haben Bundeskriminalamt und Innenministerium registriert. Ein Negativrekord. Zugenommen haben hierzulande auch Bedrohungen und Diskriminierungen von Sinti und Roma. Das berichtet die zuständige Meldestelle Antiziganismus in Berlin und spricht von knapp 2.100 Fällen.
2: Jedes dritte Mal waren Kinder und Jugendliche betroffen. Viele der erfassten Vorfälle fanden in staatlichen Behörden statt. Bei der Polizei, in Verwaltungen und in Schulen. Romani Rose, der Vorsitzende des Zentralrats Deutscher Sinti und Roma, bilanziert: Antiziganismus ist kein Randgruppenphänomen, sondern tief in den Strukturen unserer Gesellschaft. Er beklagt den Rechtsruck in der Gesellschaft, in der offen gegen die Minderheit gehetzt werde. Aus Berlin, Nicole Markwald.
1: Verteidigungsminister Pistorius ist enttäuscht, dass es nun doch keinen deutsch-französischen Kampfjet geben wird. Wörtlich sagte er: Jedes deutsch-französische Projekt, das nicht erfolgreich ist, ist eines, was mir nicht gefällt. Am Ende müsse man aber trennen zwischen Kopf und Herz. Hier sei keine Einigung mehr erreichbar, so Pistorius. An dem FCAS-Projekt wäre auch Airbus in Manching beteiligt gewesen. Vom Betriebsrat heißt es, das Aus des Jets sei eine Chance für die deutsche Kampfflugzeugentwicklung. Der Prozess um den Finanzskandal des Bistums Eichstätt wird sich wohl noch weiter hinziehen. Der Richter am Landgericht München II hatte einen Deal vorgeschlagen, den einer der beiden Angeklagten abgelehnt hat.
3: Er hätte dafür ein Teilgeständnis ablegen müssen. Dadurch befürchteten er und seine Anwälte aber Probleme bei einem weiteren Prozess, der in den USA läuft. Denn sowohl in den USA als auch in Deutschland führt er neben dem aktuellen Strafprozess auch komplexe zivilrechtliche Verfahren. Das Gerichtsverfahren soll unter anderem klären, ob die beiden Angeklagten 60 Millionen Euro der Kirche in Risikogeschäfte gesteckt und so dem Bistum wissentlich geschadet haben. Aus München, Leon Wohleben.
1: Hunderttausende Menschen in Bayern haben keine Apotheke in der Nähe. Das bedeutet, sie müssen mehr als 6 Kilometer bis zur nächsten Apotheke zurücklegen. Das ergab eine Studie im Auftrag des Branchenverbandes. In Bayern sind demnach 900.000 Menschen schwach mit Arzneimitteln versorgt. Die Studie spricht von sogenannten isolierten Apotheken, vor allem in ländlichen Gebieten, die die Versorgung einer ganzen Region allein stemmen müssten. Dem Verband zufolge fielen in den vergangenen 13 Jahren rund 20% der Apotheken weg. Was waren im letzten Jahr die beliebtesten Vornamen bei Neugeborenen in Bayern? Bei Mädchen wird Sophia am häufigsten gewählt, bei Buben Felix. Das geht aus der Statistik der Gesellschaft für deutsche Sprache hervor. Auf Rang 2 folgen bei Mädchen Emma und Emilia, bei Buben Noah und Elias. Die Sprachwissenschaftler stellen fest, dass es bei den Eltern in Bayern in Mode ist, einen kurzen Erstnamen zu wählen und bei den Zweitnamen etwas längeres. Das Wetter in Bayern. Am Nachmittag in Franken, der Oberpfalz und der oberen Donau etwas Sonnenschein, ansonsten meist bewölkt und gebietsweise Regen mit auffrischendem Wind bei maximal 16 bis 21 Grad. In der Nacht nur im Süden öfter Regen bei 12 bis 6 Grad. In den nächsten Tagen viele Wolken mit Regen und Gewittern, etwas Sonne am 1. in Franken. Soweit diese Nachrichten, es ist jetzt 15.04 Uhr. Der Verkehrsservice: A6 Heilbronn Richtung Nürnberg zwischen Schwabach West und dem Kreuz Nürnberg Süd, 8 Kilometer Stau und stockender Verkehr nach einem LKW-Unfall. A6 Weithaus Richtung Nürnberg zwischen Weithaus Autobahn und Pleistein, 4 Kilometer Stau. A9 München Richtung Nürnberg zwischen Manching und Denkendorf abschnittsweise Stau und stockender Verkehr. Und A93 Regensburg Richtung Weiden zwischen Schwandorf Süd und Schwarzenfeld, Stau nach einem Unfall im Baustellenbereich. Soweit der Service.
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Ein unvollendetes Klavierstück von Franz Schubert, dieses Allegretto in C-Dur. Live Ove Arnsnes hat es uns gespielt. Und hier kommt Mozart am Endpunkt und auf dem Höhepunkt seines sinfonischen Schaffens. Seine Sinfonie Nummer 41, die sogenannte Jupiter-Sinfonie, der vierte Satz mit dem Concertus Musicus Wien.

Nicolaus Harnoncourt mit Mitte 80 und immer noch reichlich unverzagt. Unverzagt, das war einer seiner beiden Nachnamen, Johann Nicolaus de La Fontaine und d'Harnoncourt. Unverzagt, das war eine Aufnahme aus dem Jahr 2013 mit Nicolaus Harnoncourt und dem von ihm in den 50er Jahren gegründeten Ensemble Concentus Musicus. Wir hörten den Schlusssatz aus der Jupiter-Sinfonie von Wolfgang Amadeus Mozart. Wiener Operette und spanischen Zarzuela-Stil mischte der Spanier Juan Luna. Und er hat ganz viele Werke in diesen Stilmischungen geschrieben. Hier ist De España Vengo aus seiner Operette El Niño Judío.

De España vengo, soy española. Von Spanien komme ich, ich bin Spanierin, sang hier Elina Garancha mit dem Orchestra Sinfonica der RAI. Und Musik von Pablo Luna aus einer Zarzuela von ihm. Er kommt nicht aus Spanien, sondern aus Los Angeles, James Newton Howard. Wir kennen ihn als Filmkomponisten. Heute wird er 75 Jahre alt. Begonnen hat er übrigens als Keyboarder von Elton John. Filme komponiert er erst seit Mitte der 80er Jahre und da ist bis heute einiges an großen Soundtracks zusammengekommen. Pretty Woman, French Kiss, Schnee, der auf Zedern fällt, die Tribute von Panem und vieles, vieles mehr. Auf brclassic.de haben wir für Sie die 10 prägendsten Filmkompositionen von Howard zusammengestellt. Hier schon mal ein Eindruck davon.

0: Musik von James Newton Howard, das waren verschiedene Soundtracks zusammen kompiliert, vielleicht haben Sie sie erkannt, aus The Village, The Sixth Sense, Snow White and The Huntsman. Alle von James Newton Howard, heute wird er 75 Jahre alt. Wir würdigen ihn mit einigen kurzen Clips zu seinen Filmkompositionen auf brklassik.de.
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Eine Fantasie in D-Moll von Wilhelm Friedemann Bach, gespielt auf der Harfe von Magdalena Hoffmann. Simon Ostländer ist sowas wie ein Rising Star der Jazzszene, einst als Wunderkind an der Hammond-Orgel in die Szene eingestiegen, hat der jetzt 27-jährige Keyboarder Simon Ostländer in den letzten Jahren eine beeindruckende Karriere hingelegt. Er tourt durch die Welt mit den verschiedensten Bands seines Mentors Wolfgang Haffner, mit der Saxophon-Ikone Bill Evans, mit Nils Landgren, Randy Brecker, aber auch mit der WDR Big Band oder mit Max Mutzke. Und er kommt übermorgen nach Coburg in die Kulturfabrik Kortendorf, wo er das ITZ Jazz Festival eröffnet. Simon Ostländer mit seinem Trio und einem Special Guest übermorgen, 11. Juni, 20 Uhr in Coburg.

Johannes Hinterholzer war der Solist im Hornkonzert D-Dur von Joseph Haydn. Er spielte mit Il Pomodoro unter Riccardo Minassi. Und das war der Abschluss unseres Nachmittags hier in BR Klassik. Noch nicht ganz, hier kommt noch Greensleeves, das wahrscheinlich berühmteste Lied der Welt, auf jeden Fall das meistbearbeitete. Hier ist eine Streicherversion des Schweizers Daniel Schnieder. Die läuft bei uns hier in BR Klassik bis zu den 16 Uhr Nachrichten. Danach begrüßt sie meine Kollegin Antonia Morin zur Sendung Leporello. Und darin geht es unter anderem um den Abschied Ivan Repušić vom Münchner Rundfunkorchester. Viel Vergnügen mit BR Klassik.

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1: Um 16 Uhr mit Gabi Hinterstreuser. Die deutsche Luft- und Raumfahrtindustrie hat nicht überrascht reagiert, dass das Kampfjet-Projekt mit Frankreich gescheitert ist. In den vergangenen Monaten haben 8 Unternehmen hierzulande bereits an einer Alternative gearbeitet, unter der Federführung von Airbus. Details dazu von Stefan Liener.
2: Bei den deutschen Firmen handelt es sich im Wesentlichen um Unternehmen, die ihren Sitz in Bayern haben oder zumindest große Standorte im Freistaat unterhalten. Das Projekt gilt als technologisch sehr anspruchsvoll. So erwartet die Bundeswehr eine Maschine, die sowohl mit Tarnkappentechnologie ausgerüstet ist, gleichzeitig aber auch digital vernetzt, mit ganzen Schwärmen von Drohnen kommunizieren und diese auch steuern kann.
1: Beleidigungen, Anfeindungen in der Schule oder sogar körperliche Angriffe. Sinti und Roma sowie Menschen, die als solche wahrgenommen werden, erleben in Deutschland immer häufiger Diskriminierung. Die Melde- und Informationsstelle Antiziganismus zählte im vergangenen Jahr bundesweit knapp 2100 Fälle, fast ein Viertel mehr als im Jahr davor. Bei jedem dritten Vorfall war ein Kind oder Jugendlicher betroffen. Und besonders viele Fälle ereigneten sich im Kontakt mit Behörden wie Polizei, Jugend- und Ausländerämtern. Weil Wohnraum knapp und teuer ist, will Bayern bürokratische Hürden beim Wohnungsbau abschaffen. Bauminister Bernreiter sprach nach einer Kabinettssitzung von einem Bauturbo-Gesetz, das gezündet werde. So sollen etwa die Auflagen für den Umbau von Wohnungen vereinfacht werden, ebenso für den Umbau von Bürogebäuden zu Wohnzwecken. Bernreiter nannte als Beispiel den Brand- und Schallschutz, der dann nicht zwingend auf den aktuellsten Stand gebracht werden müsse. Wörtlich sagte Bernreiter, das Gebäude muss nach dem Umbau nicht mehr können als vorher. Nach Meinung der deutschen Umwelthilfe sind die deutschen Städte schlecht vor extremer Hitze geschützt. In ihrem jährlichen Hitzecheck listet die Organisation Städte auf, die sich bei hohen Temperaturen besonders aufheizen. In Bayern sind das Neu-Ulm und Nürnberg. Ganz vorn im Negativ-Ranking liegt aber ein anderes Bundesland. Details dazu von Margareta Holzreiter.
3: Unter den 195 untersuchten Städten ist Mannheim in Baden-Württemberg die Stadt mit dem höchsten sogenannten Hitzebetroffenheitsindex. Dieser setzt sich zusammen aus der Oberflächentemperatur im Sommer, dem Verhältnis von versiegelten Flächen und Grünflächen sowie der Bevölkerungsdichte. Gleichzeitig weist die Deutsche Umwelthilfe darauf hin, dass die versiegelte Fläche in allen untersuchten Städten zwischen 2018 und 2025 angestiegen ist. Sie fordert von der Bundespolitik, wirksame Hitzeschutzmaßnahmen durchzusetzen, um Menschen vor überhitzten Innenstädten und den Gesundheitsgefahren durch Hitze zu schützen.
1: Die iranische Fußballnationalmannschaft muss bei der WM wohl auf die Unterstützung eigener Fans verzichten. Der Nationale Fußballverband teilte mit, dass die USA die bereits zugeteilten Eintrittskarten für die Gruppenspiele kurzfristig entzogen haben. Man sei nicht in der Lage, den iranischen Fans auch nur ein einziges Ticket zur Verfügung zu stellen. Zuvor hatte es bereits eine Debatte um die US-Visa-Vergabe für die iranische WM-Delegation gegeben. Iran bestreitet sein Auftaktspiel am Montag in Los Angeles. Das Wetter in Bayern. Am Nachmittag in Franken, der Oberpfalz und an der oberen Donau etwas Sonnenschein. Sonst meist bewölkt und gebietsweise Regen mit auffrischendem Wind. Höchstwerte 16 bis 21 Grad. In der Nacht neu im Süden öfter Regen bei 12 bis 6 Grad. Und in den nächsten Tagen viele Wolken mit Regen und Gewittern. Etwas Sonne am 1. in Franken. Soweit die Nachrichten. Jetzt ist es 16.04 Uhr. Der Verkehrsservice A8 Salzburg Richtung München zwischen Bernau und Fraßdorf blockiert ein defekter LKW die rechte Spur. A9 München Richtung Nürnberg zwischen Manching und Denkendorf abschnittsweise Stau und stockender Verkehr. A93 Regensburg Richtung Weiden zwischen Schwandorf Süd und Schwarzenfeld Stau nach einem Unfall im Baustellenbereich. Und zuletzt die A99 Westumfahrung München Richtung Lindau zwischen Neuharburg und Dreieck Allach 9 Kilometer stockender Verkehr. Soweit der Service.
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4: Mit Antonia Morin und wir starten in die Sendung mit einem feurigen Hexentanz.

kann man sich richtig vorstellen, wie die Hexen hier ums Feuer tanzen und ihr Unwesen treiben. Das war das Presto aus einem Konzert von Georg Philipp Telemann mit dem Beinamen Die Hexe. Eigentlich für Blockflöte und Flöte geschrieben, hier mit Klarinette und Flöte gespielt. Martin Fröst und Jan Bengtsson waren die Solisten und das Philharmonische Orchester Stockholm hat die beiden so richtig angestachelt. Ruhiger geht's jetzt zu in dieser Nocturne von Frédéric Chopin. Ganz in Gedanken versunken scheint der Pianist Ivo Pogorelitsch.

0: Ein Meister der Melancholie und Dramatik war Frédéric Chopin. Die Nocturne Opus 48 Nummer 1 hat Ivo Pogorelic gespielt. Sie hören Leporello auf BR Classic. Es ist 4:15. Und jetzt prallen zwei ziemlich verschiedene Welten aufeinander. Klassische Orchestersounds und bayerische Volksmusik. Die Münchner Symphoniker und die Band Dreiviertelblut bringen sie zusammen, und zwar seit 10 Jahren mittlerweile. Heute Abend feiern sie ihr Jubiläum mit einem gemeinsamen Konzert in der Münchner Isarphilharmonie.
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2: So klingt es, wenn Dreiviertelblut und die Münchner Symphoniker gemeinsam proben. 2016 haben die Band und das Orchester zum ersten Mal gemeinsam Musik gemacht. Gitarrist und Komponist Gerd Baumann von Dreiviertelblut war von Anfang an Teil dieser Idee. Die Initiative kam aber ursprünglich von der damaligen Intendantin der Münchner Symphoniker, Annette Josef.
3: Dann im Zuge der Experimentierfreudigkeit von Annette Josef kam sie dann mit der Idee, können wir nicht mal was zusammen machen. Und dass es dann gleich ein Konzert im Prinzregententheater wird, war mir da noch nicht so klar.
2: Nach dem ersten Konzert war schnell klar, das war keine einmalige Sache. Es kamen weitere Konzerte dazu, später sogar ein gemeinsames Album. Gleichzeitig hatte Gerd Baumann eine ziemlich genaue Vorstellung davon, wie das klingen soll.
3: Wo ich kein großer Fan bin, ist bei so Fusionsprojekten, wenn die Klangkörper so zwangsverheiratet werden. Also keine Arrangements, wo die Band die Stücke so ganz normal spielt und im Refrain kommen noch ein paar Streicherflächen dazu. Also das braucht kein Mensch.
2: Dieser neue Klang entsteht auch in der Arbeit mit jungen Komponistinnen und Komponisten. Gerd Baumann unterrichtet Filmkomposition an der Hochschule für Musik und Theater in München. Gemeinsam mit seinen Studierenden arbeitet er an den Orchesterarrangements von den Dreiviertelblut-Songs. Die Flötistin der Münchner Symphoniker, Desiree Wolf, begleitet das Projekt seit seinen Anfängen. Für sie liegt genau darin der Reiz der Zusammenarbeit.
4: Ich mag dieses Crossover sehr, weil ich mich ungern auf eine Stilrichtung festlegen lasse und weil wir als Orchester einfach auch sehr vielseitig aufgestellt sind. Und verweise immer wieder auf den alten Satz von Leonard Bernstein, es gibt keine U-Musik, es gibt keine E-Musik, es gibt nur gute und schlechte Musik. Und das, was Dreiviertelblut mit uns da macht, ist definitiv richtig gute Musik und da freue ich mich drauf.
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2: Für Gitarrist Gerd Baumann bedeutet das, die verschiedenen Puzzleteile aus Ensembles, Sound und Technik müssen ihren Platz finden. Schon die Bedingungen sind besonders. Ein verstärktes Band-Setup trifft auf ein Orchester, das normalerweise unverstärkt spielt.
3: Also die Hauptherausforderung ist wirklich, dass alles so seinen Platz bekommt. Und das ist eine Riesenaufgabe für den Dirigenten, für Gregor Meyerhofer. Klingt jetzt vielleicht ein bisschen profan, aber das ist das Allerschwierigste, dass wir sozusagen rhythmisch gleich atmen.
2: Dass Band und Orchester inzwischen so selbstverständlich zusammenspielen, ist das Ergebnis vieler Proben, vieler Arrangements und vieler gemeinsamer Konzerte. Aufhören möchte Gerd Baumann damit jedenfalls noch lange nicht.
3: Das Fazit ist, dass ich hoffe, dass wir das noch sehr, sehr oft machen und dass wir womöglich auch mal in andere Städte ziehen damit und zur Fußballweltmeisterschaft quasi im übertragenen Sinne fahren.
0: Ja, da sind wir gespannt, was noch alles kommt. Laura Garneva hat die Band Dreiviertelblut und die Münchner Symphoniker getroffen. Heute treten sie gemeinsam auf in der Isarphilharmonie. Und bei uns spielen die Münchner Symphoniker jetzt schon einen Walzer von Amy Beach.

0: Ein Gute-Laune-Walzer von Amy Beach, Bal Masqué. Gespielt haben die Münchner Symphoniker unter Joseph Bastien. Frage an Sie, was ist eigentlich Ihre größte Stärke? Sind Sie vielleicht besonders geduldig oder können Sie gut organisieren oder sind Sie vielleicht sehr kreativ? Die Cellistin Sol Gabetta hat auch mal drüber nachgedacht, was ihre größte Stärke als Musikerin ist.
1: Ich glaube, dass auf jeden Fall meine stärkste Sache ist meine Ehrlichkeit. Je instinktiver man ist, desto eigentlich ehrlicher gegenüber die Musik ist. Und dann ist man nicht in einem Theater, man will sich nicht selbst präsentieren, sondern man ist für die Musik sozusagen da.
0: Und genauso ehrlich und unverkünstelt spielt Sol Gabetta auch hier ein Cellokonzert von Vivaldi.

Das Cello als virtuoses Soloinstrument, das war zu Vivaldis Zeit noch was ganz Ungewöhnliches. 27 Cellokonzerte hat er dann geschrieben, um das zu ändern. Und hier haben wir das Konzert Reumverzeichnis 422 gehört mit der Cellistin Sol Gabetta und ihrer Capella Gabetta. BR Klassik am Dienstagnachmittag. Das nächste Stück brauche ich Ihnen gar nicht anzusagen.

0: Passt nicht nur an Weihnachten, sondern auch im Juni, der Blumenwalzer aus der Nussknacker-Suite von Peter Tschaikowski. Das war ein Konzertmitschnitt aus dem Münchner Gasteig von 2003. Mstislav Rostropovic hat das Symphonieorchester des Bayerischen Rundfunks dirigiert. Und damit ist es 20 vor 5. Roland Spiegel blättert für uns im Musikkalender.
1: BR Klassik, was heute geschah. Peru, Indiana, 9. Juni 1891. Cole Porter wird geboren. Bird.

0: Ja, Vögel tun es, Bienen tun es, dressierte Flöhe tun es. Was? Sich verlieben. Niemand formulierte solche Dinge schöner als der Texter und Komponist Cole Porter.
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0: Selbst Champagner kann nicht schöner am Gaumen kitzeln als eine Zeile von Cole Porter, hier lässig hingeswingt von Frank Sinatra. Diese Eleganz, dieses Prickeln haben sie alle, die Lieder dieses großen US-amerikanischen Songschreibers. Er stammte aus einer wohlhabenden Familie. Jurastudium zugleich, Leidenschaft für Musik und Entertainment. Er lebte in den USA, in Frankreich, in Italien. Seine Werke, rund 40 Musicals, Kassenschlager wie Gay Divorce, Anything Goes, Kiss Me Kate. Daraus stammen viele Evergreens, an denen auch Rocksänger wie Pete Townsend und Brian Ferry gefallen fanden.

0: Anything goes, das klingt so leicht. Die Wirklichkeit war komplizierter. Porter liebte Männer, damals verboten, und heiratete eine Frau, die ihm bis zu ihrem Tod verbunden blieb. 1937, der Sturz ins Leiden. Ein Reitunfall, in dessen Folge Porter rund 30 Operationen und viele Jahre später eine Beinamputation ertragen musste. Tragische, schwere und nach dem Verlust seiner Frau einsame späte Jahre. Von einem, dessen Songs noch heute so ansteckend von schäumender Lebenslust erzählen. Den Kick, den ließ er uns.
1: Ein Kalenderblatt von Roland Spiegel und einen Song von Cole Porter gönnen wir uns jetzt nochmal in voller Länge. Let's do it, let's fall in love. Ella Fitzgerald singt hier mit ihrer wunderbaren Stimme.

Ella Fitzgerald mit einem Evergreen von Cole Porter, der Song Let's Do It aus dem Musical Paris, hier in Leporello auf BR Classic. Oft denke ich mir, Orchestermusiker hätten auch mal eine Medaille verdient für die sportliche Höchstleistung, die sie tagtäglich zeigen auf der Bühne und im Orchestergraben. Zum Beispiel in Smetanas rasanter Ouvertüre zur Oper Die verkaufte Braut. Die Streicher müssen da irre schnell ihre Finger und den Bogenarm bewegen und das alles perfekt synchron. Schon Wahnsinn. Das Bayerische Staatsorchester macht es vor.

Die Ouvertüre aus der Oper Die verkaufte Braut von Beatrice Smetana. Höchstleistungssport für das Bayerische Staatsorchester unter Wolfgang Sawallisch. Um Sport geht's auch in der nächsten Leporello-Stunde. Der Pianist Lang Lang ist nämlich ein echter Fußballfan. Und warum Fußball ihn beim Klavierspielen inspiriert, das verrät er uns um 16:45. Bis zu den Nachrichten begleitet uns Gitarrenmusik. Graham Anthony Devine spielt das Stück Agua e Vinho.

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1: Um 17 Uhr mit Gabi Hinterstoißer. Wer entwickelt künftig einen digital vernetzten Kampfjet, der auch Drohnen steuern kann? Nach dem Aus von FCAS, einem deutsch-französischen Projekt, gibt es offenbar schon länger einen Alternativplan von 8 deutschen Firmen. Mehr dazu von Stefan Liener.
2: Die Idee? Ein Kampfflugzeug der sogenannten 6. Generation, bei dem unter Federführung von Airbus wesentliche Technologien von weiteren deutschen Firmen entwickelt und zugeliefert werden. Weitere europäische Partner, etwa aus Spanien oder Schweden, sollen sich demnach ebenfalls beteiligen können. Bei den deutschen Firmen handelt es sich um Airbus zum Beispiel. Dazu kommen unter anderem der Triebwerksanbieter MTU, Liebherr als Spezialist für Fahrwerke und Klimatisierung und die Sensorik- und Elektronikanbieter Rode und Schwarz sowie Hensoldt.
1: Die Polizei hat im vergangenen Jahr fast 86.000 Straftaten mit einem politischen Hintergrund registriert, so viele wie noch nie. Laut Bundeskriminalamt geht die größte Gefahr vom Rechtsextremismus aus, aber auch linksextremistische Gewalt nehme zu. Philipp Eckstein aus Berlin.
3: Erfasst werden in der jährlichen Statistik Straftaten, die aus einer politischen Motivation heraus begangen wurden. Darunter fallen Sachbeschädigungen, etwa von Wahlplakaten, Beleidigungen, das Zeigen verfassungsfeindlicher Symbole, aber auch tätlicher Angriffe. Der Präsident des Bundeskriminalamts Holger Münch warnt, die gesellschaftliche Stimmung in Deutschland spitze sich zu. Einen wesentlichen Treiber dafür sieht der BKA-Präsident bei Social-Media-Plattformen, über die Hass und Hetze verbreitet würden.
1: In Europa steigt der Drogenkonsum. Aus dem neuen europäischen Drogenbericht geht hervor, dass im vergangenen Jahr mindestens 7.000 Menschen an einer Überdosis gestorben sind. Nach wie vor weit verbreitet ist Heroin, aber auch viele neue künstliche Substanzen sind weiter auf dem Vormarsch, die vergleichsweise billig ist. Wochenlang haben die Menschen in Deutschland Anteil am Schicksal des gestrandeten Buckelwals genommen. Jetzt steht fest, die Überreste des verendeten Tieres werden größtenteils in einer dänischen Fabrik verarbeitet. Unter anderem wird das Fett in Biodiesel umgewandelt. Einige Knochen des Wals kommen ins Naturhistorische Museum in Kopenhagen. Woran der Wal starb, konnte auch eine Obduktion nicht klären. In Bayern leben die glücklichsten Menschen nach wie vor in Augsburg. Das geht aus dem aktuellen Glücksatlas der Süddeutschen Klassenlotterie hervor. Weit abgeschlagen sind demnach auf Platz 24 München und Nürnberg auf Platz 35. Bundesweit ist die allgemeine Lebenszufriedenheit der Menschen in Erfurt am höchsten. Am niedrigsten ist sie in Rostock. Das Wetter in Bayern. Am Abend in Franken der Oberpfalz und an der oberen Donau etwas Sonne, sonst meist bewölkt und gebietsweise Regen mit auffrischendem Wind, Höchstwerte 16 bis 21 Grad. In der Nacht nur im Süden öfter Regen bei 12 bis 6 Grad. In den nächsten Tagen viele Wolken mit Regen und Gewittern, etwas Sonne am 1. in Franken. Soweit die Nachrichten, jetzt ist es 17.03 Uhr. Der Verkehrsservice: A8 Stuttgart Richtung München zwischen Märklingen und Oberelchingen, 6 Kilometer Stau nach einem Unfall. Die A73 Bamberg Richtung Suhl ist zwischen Ebensfeld und Bad Staffelstein nach einem Unfall gesperrt. Bitte halten Sie eine Rettungsgasse offen, es staut sich. A93 Regensburg Richtung Holledau zwischen Regensburg-Pfaffenstein und Regensburg-Kumpfmühl, 3 Kilometer Stau. A99 München Südwest Richtung München Süd zwischen Fröttmanning Nord und Aschheim-Ismaning, Stau an einer Baustelle. A99 Westumfahrung München Richtung Lindau zwischen Neuherberg und Dreieck Allach, 8 Kilometer stockend. B17 Landsberg Richtung Augsburg zwischen Stadtbergen und Augsburg West, 6 Kilometer Stau. Und schließlich B472 Irschenberg Richtung Peiting zwischen Warkirchen und Bad Tölz Ost, 2 Kilometer Stau. Soweit der Service.
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4: Willkommen zur zweiten Leporello-Stunde. Ich bin Antonia Morin und das hier ist Musik von Francesco Durante.

Schwungvolle Barockklänge aus Italien. Die Accademia dell'Annunciata hat hier den fünften Satz gespielt aus dem Konzert Nummer 3 für Streicher und Basso Continuo von Francesco Durante. Wenn Sie schon einen langen Bürotag hinter sich haben, wird's Zeit für ein bisschen Bewegung. Einfach mal hinstellen, ausschütteln, beugen, strecken. Und damit das mehr Spaß macht, gibt's dazu Ballettmusik von Schubert. Los geht's.

0: Ballettmusik aus Rosamunde von Franz Schubert. Charles McCarris hat das Orchestra of the Age of Enlightenment dirigiert. Und mein Redaktionsteam hier hinter der Scheibe in der Regie hat meinen Aufruf ernst genommen und sich gleich ein bisschen mitgedehnt und gestreckt. Sehr schön. BR Klassik gleich 16:45. Noch 2 Tage bis zum Anpfiff. Die Fußball-WM geht los diese Woche. Und da hat sich meine Kollegin Ilona Hanning mal umgehört. Welche Klassikstars sind eigentlich so richtige Fußballfans?
1: Fußball ist auch für Sänger, zumindest für den südafrikanischen Tenor Levi Sechapane. Der Mann erstürmt nicht nur die hohen Cs, sondern ist auch gern mit Ball am Fuß aufs Tor zugestürmt.
2: Manchmal ich war beim Chorprobe und manchmal nicht. Also vor viele Wochen war ich nicht. Und manchmal, wenn ich zum Chor gekommen bin, er hat gesagt, du musst jetzt entscheiden. Du musst jetzt entscheiden über Fußball oder Musik. Was willst du? Was willst du? Was willst du? Wo bist du?
1: Und an diese Entscheidung, die der Chorleiter von Levi Sechapane fordert, geht er dann erstaunlich pragmatisch ran.
2: Ich habe auch überlegt, mit Fußball vielleicht meine Karriere ist früher fertig.
3: Ja.
2: Mit Musik kann man also kann länger. Man, aber ich
3: kann man
2: ich,
3: länger im Job
2: ja,
3: bleiben.
2: Aber ich wusste nicht, wie lange geht eine Karriere für Opa. Wie lange dauert eine Operkarriere? Ja? Dann habe ich im Chor gesungen und ich war schon Solo im Chor. Ich war so jung. Er war der Youngest im Chor. Und diese große Solo habe ich gesungen ohne Problem. Also Technikproblem, keine Problem. Ich habe nur einfach so gesungen.
1: Und nachdem er einen Wettbewerb gewonnen hat, war klar, aus dem Stürmer Levi Sechapane wird der Tenor Sechapane.
3: Fußball
1: ist auch was für Starpianist Lang Lang. Mit seinen flotten Fingern kann er durchaus mit den sagenhaften Dribblings von Fußballstar Lionel Messi mithalten. Lang Lang verfolgt die deutsche Bundesliga, war mehrmals beim FC Bayern im Stadion und schaut auch Champions League.
4: Probably the most inspirational sports for musicians, especially for pianists.
5: Fußball ist vermutlich der inspirierendste Sport für Musiker, vor allem für Pianisten. Wir haben 10 Finger, die gleichzeitig abliefern müssen. Und im Fußball gibt es 11 Spieler. Auf eine gewisse Art und Weise ist es ein ähnlicher Balanceakt. Jedes Konzert ist zwar ein bisschen länger als 90 Minuten, aber vom Aufbau recht ähnlich. 2x45 Minuten, dazwischen 15 Minuten Pause. Und die Zugabe stellt je nachdem die Verlängerung oder Strafzeit dar. Man kann das sehr gut miteinander vergleichen. Brillanten Sport und brillante Kunst.
4: To brilliant art and sport form together.
0: Fußball und Klavier, 2 Leidenschaften von Lang Lang. 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Beim Fußball hat die Mannschaft 11 Spieler, bei Beethoven sind es jetzt 7. Mit Geige, Bratsche, Cello, Kontrabass, Klarinette, Horn und Fagott.

Der sechste Satz aus dem Septett Opus 20 von Ludwig van Beethoven, gespielt vom Ensemble Hausmusik London. Romantische Orchesterklänge tragen uns weiter durch den Nachmittag, die Serenade Nummer 2 von Johannes Brahms.

Das Konzertgebauorchester unter Bernhard Haitink mit dem ersten Satz aus der Serenade Nummer 2 von Johannes Brahms. Heute feiert ein großer Filmkomponist Geburtstag. James Newton Howard wird 75. Er hat die Musik geschrieben für Pretty Woman, Batman Begins, Fantastische Tierwesen oder auch The Sixth Sense.

Filmscores sind von James Newton Howard. Und zum Kino ist er zufällig gekommen. Eigentlich war er Keyboarder von Elton John, ist mal vor 80.000 Leuten aufgetreten im Wembley-Stadion. Aber dann hat er gemerkt, er hat ein Händchen fürs Komponieren. Und so kam er nach Hollywood. Da ist er vielseitig unterwegs. Er schreibt Musik für Actionfilme, Romanzen, Thriller, Dramen. Die 10 besten Scores von James Newton Howard können Sie online bei uns hören auf brklassik.de. Gern mal durchklicken. Mit dabei ist auch diese Oscar-nominierte Musik zu The Village. Hilary Hahn spielt die Sologeige.

0: Geheimnisvolle Musik mit der Geigerin Hilary Hahn aus dem Film The Village. Filmkomponist James Newton Howard hat den Soundtrack geschrieben. Er wird heute 75 Jahre alt. Beim Münchner Rundfunkorchester heißt es Abschied nehmen. Und zwar von Chefdirigent Ivan Repušić. 9 Jahre hat er das Orchester geleitet und geprägt. Jetzt wird er GMD der Oper Leipzig und Chefdirigent der Staatskapelle Weimar. Und damit heißt es Servus München. Franziska Stürz blickt zurück auf die Ära Repušić.
1: Als Ivan Repušić 2017 zum Münchner Rundfunkorchester kam, war er gleichzeitig noch Generalmusikdirektor an der Staatsoper in Hannover. Oper hatte neben Sinfonik und geistlicher Musik folglich einen großen Stellenwert für Repušić und er startete seine Amtszeit mit frühen Verdi-Opern. Von Luisa Miller über Idue Foscari bis zu Ernani und Simone Boccanegra. Und so ging Repušić an die Musik des frühen Verdi heran.
2: Man muss es wie Schubert machen. Und dann kann das wirklich ein Genuss sein. Aber das ist schwer. Diese einfachen Sachen sind die schwerste.
1: Vielseitig ist das Münchner Rundfunkorchester und offen für neues Repertoire. Das passte perfekt zum umtriebigen Chefdirigenten Ivan Repušić. Der engagiert sich auch als musikalischer Botschafter seiner Heimat Kroatien. Er hat hierzulande kaum gespielte Meisterwerke auf das Programm gesetzt, wie das glagolitische Requiem von Igor Kuljeric oder Jakov Gotovats kroatische Nationaloper Ero der Schelm.
2: Es gab ganz viele Komponisten, die wirklich fantastische Werke geschrieben haben. Ich bin wirklich stolz, dass ich diese Oper in München aufgenommen habe.
1: Sein Engagement hat Repušić zahlreiche Preise und Ehrungen für kulturellen Austausch beschert. Und seine Idee, jede Saison einen Artist in Residence nach München zu holen, außergewöhnliche Konzerte und CD-Projekte ermöglicht. Mit internationalen Stars wie Flötist Emmanuel Pahü oder Tenor Charles Castronovo. Eine Freude und Inspirationsquelle für Publikum, Orchester und Dirigent.
3: Der Solist hat neben dem Dirigent dem Orchester Impulse gegeben. Wir haben so viele Tipps bekommen und wunderschöne Momente beim Konzert erlebt.
1: Der reiselustige, rastlose Repušić wurde in seinem großen Elan lediglich durch die Corona-Pandemie etwas ausgebremst. Fahrradfahren und Partiturstudium haben ihn bei seiner Familie in Split bei Laune gehalten, bis endlich wieder musiziert und gesungen werden konnte. Mit dem BR-Chor hat Ivan Repušić ebenfalls häufig und gerne zusammengearbeitet.
2: Der Bayerische Rundfunkchor ist ein Juwel.

0: Von Pärt bis Puccini, von Souper-Ouvertüren bis zu Verdis Ballettmusiken. Ivan Repušić hat in den 9 Jahren als Chefdirigent des Münchner Rundfunkorchesters facettenreiche Klangspuren mit frischer mediterraner Note hinterlassen, die noch lange nachhallen werden.
1: Ich fühle mich wirklich wohl. Man kann wirklich sagen, nach diesen 9 Jahren, es hat sich gelohnt.
2: Es hat sich gelohnt, sagt Ivan Repušić über seine Zeit beim Münchner Rundfunkorchester. Und in den gemeinsamen 9 Jahren ist auch diese Aufnahme entstanden, Musik aus der Oper Othello von Giuseppe Verdi.

Ballettmusik aus der Verdi-Oper Otello. Ivan Repušić hat das Münchner Rundfunkorchester geleitet. Vielleicht waren Sie ja über Pfingsten und Fronleichnam verreist, haben eine Städtetour gemacht oder waren im Ausland. Einfach mal raus aus dem Alltagstrott, was Neues kennenlernen, sich Inspiration holen, das tut gut. Der Pianist Ernst Linko aus Finnland ist auch immer gern gereist. Vor 100 Jahren hat er gelebt und er war länger in Paris. Da haben ihn die Tanzsalons besonders beeindruckt. Ganz inspiriert ist er dann zurück nach Hause, nach Helsinki, hat sich gleich ans Klavier gesetzt und diesen Tango komponiert.

Tango zum Feierabend hier auf BR Klassik. Das war ein Stück von Ernst Linko und am Klavier saß Gottlieb Wallisch. Eine Stunde Chormusik vom Feinsten gibt's gleich in der nächsten Stunde bei meinem Kollegen Jerzy May. Der Chor des Bayerischen Rundfunks singt unter anderem Vivaldis ergreifendes Gloria. Können Sie sich schon drauf freuen. Leporello lassen wir heute festlich ausklingen mit einem Marsch von Dvorak. Ich bin Antonia Morin. Danke fürs Zuhören. Und wenn Sie mögen, bis morgen.

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1: Um 18 Uhr mit Clemens Nicol. Die deutsche Luft- und Raumfahrtindustrie hat nicht überrascht reagiert, dass das Kampfjet-Projekt mit Frankreich gescheitert ist. In den vergangenen Monaten haben 8 Unternehmen hierzulande bereits an einer Alternative gearbeitet, unter der Federführung von Airbus. Details von Stefan Liener.
2: Bei den deutschen Firmen handelt es sich im Wesentlichen um Unternehmen, die ihren Sitz in Bayern haben oder zumindest große Standorte im Freistaat unterhalten. Das Projekt gilt als technologisch sehr anspruchsvoll. So erwartet die Bundeswehr eine Maschine, die sowohl mit Tarnkappentechnologie ausgerüstet ist, gleichzeitig aber auch digital vernetzt, mit ganzen Schwärmen von Drohnen kommunizieren und diese auch steuern kann.
1: Die Polizei in Deutschland stellt immer mehr Straftaten fest, die einen politischen Hintergrund haben. Im vergangenen Jahr waren es fast 86.000, geht aus der neuesten Statistik des Bundeskriminalamts hervor. Das war ein neuer Höchststand. Gewalt ging am häufigsten von Rechten aus. Hier nannte Bundesinnenminister Dobrindt ein Beispiel.
3: Sie kennen den Fall eines 15-Jährigen, der mit einem Hammer in einer Schule in Friedberg auf einen irakischen Jungen losgegangen ist, ihn schwer am Kopf verletzt hat, einen weiteren Jungen an der Schulter verletzt hat. Die Gewaltbereitschaft, sie steigt auch gerade bei jüngeren Menschen.
1: Am stärksten zugenommen haben laut der Statistik Straftaten aus dem linken Spektrum. So wurden zum Beispiel bei Demos Andersdenkende angegriffen oder Anschläge auf Stromleitungen verübt. Der Social-Media-Konzern Meta muss bei seinem Nachrichtendienst WhatsApp auch andere KI-Anbieter erlauben. Die EU-Kommission hat dem US-Konzern 5 Werktage Zeit gegeben, die Änderungen umzusetzen. Erst hatte Meta auf WhatsApp nur die eigene KI erlaubt, nach Aufforderung der EU-Kommission dann auch andere Anbieter, aber nur gegen eine Gebühr. Das sieht Brüssel als Nachteil für andere KI-Entwickler und zwingt deshalb Meta, WhatsApp hier zu öffnen. Hält sich Meta nicht daran, kann die Kommission ein Bußgeld von bis zu 10% des weltweiten Jahresumsatzes verhängen. Das Feuer in dem Umspannwerk in Reutlingen in Baden-Württemberg hatte in der Nacht von Sonntag auf gestern zu einem großflächigen Stromausfall geführt. Erst heute konnte der Netzbetreiber alle Privathaushalte wieder ans Netz nehmen. 50 Unternehmen im Gewerbegebiet warten immer noch auf Strom. Die Ermittler sind sich jetzt sicher, dass es sich bei dem Feuer um Brandstiftung gehandelt hat. Das haben die Generalstaatsanwaltschaft und das Landeskriminalamt Baden-Württemberg mitgeteilt. Einer oder mehrere Täter seien in das Gelände des Umspannwerks eingebrochen und hatten mehrere Brände gelegt, heißt es. Das Wetter in Bayern? Am Abend in Franken, der Oberpfalz und der oberen Donau freundlich. Ansonsten meist bewölkt und gebietsweise Regen mit auffrischendem Wind. In der Nacht nur im Süden öfter Regen bei Tiefstwerten von 12 bis 6 Grad. In den nächsten Tagen viel Wolken mit Regen und Gewittern, etwas Sonne am ehesten in Franken. Es ist 18.03 Uhr. Und der Verkehrsservice: A8 Stuttgart Richtung München, zwischen Märklingen und Oberelchingen 6 Kilometer Stau, nach einem Unfall. Die A73 Bamberg Richtung Suhl ist zwischen Ebensfeld und Bad Staffelstein nach einem Unfall gesperrt, es staut sich. Auf der A99 Westumfahrung München Richtung Nürnberg ist der Tunnel Allach gesperrt, dort wurde die Höhenkontrolle ausgelöst. A99 München Südwest Richtung München Süd zwischen Neuherberg und Aschheim-Ismaning 5 Kilometer Stau an einer Baustelle. A99 Westumfahrung München Richtung Lindau zwischen Neuherberg und dem Dreieck Allach 8 Kilometer stockender Verkehr. Und die B471 Oberschleißheim Richtung Haar zwischen Hochbrück und Ismaning 3 Kilometer Stau. Soweit der Service.
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4: Einen guten Dienstagabend wünscht Yaji Mai. Unser heutiger Klassikstar besteht im Kern aus 45 Stimmen, die sich bei Bedarf mehr als verdoppeln können. Es ist der Chor des Bayerischen Rundfunks. Vor kurzem erst, am 1. Mai, wurde gefeiert, und zwar das 80-jährige Bestehen. 3 wunderbare Mitschnitte haben wir in der kommenden Stunde für Sie, mit Zeit für Antonio Vivaldi, Johann Sebastian Bach und Gustav Mahler. Die erste Aufnahme, die entstand bei einem Konzert im September 2015 im Münchner Prinzregententheater. Auf dem Programm das folgende Gloria in D-Dur von Antonio Vivaldi, bei dem der von Peter Dijkstra einstudierte Chor zusammen mit dem BRSO auftrat. Solopartien übernahmen die Sopranistinnen Anna Prohaska und Katja Stuber sowie die Mezzosopranistin Marie-Claude Chapuis. Gast am Pult der italienische Originalklangexperte Giovanni Antonini.

Der Chor des Bayerischen Rundfunks, unser heutiger Klassikstar. Nach diesem Gloria in D-Dur von Antonio Vivaldi zusammen mit dem BRSO unter Giovanni Antonini und den Solistinnen Anna Prohaska, Katja Stuber und Marie-Claude Chapuis, nun Johann Sebastian Bachs Motette Jesu, meine Freude, Bachwerkeverzeichnis 227 unter Leitung von Howard Arman, Thronorgel und Violone Max Hanft und Günter Holzhausen.

Johann Sebastian Bachs Motette Jesu, meine Freude, Bachwerkeverzeichnis 227 bei einem Konzert im November 2017 im Münchner Herkulessaal unter der Leitung von Howard Arman, Thronorgel und Violone Max Hanft und Günther Holzhausen. Zum Abschluss dieser Stunde mit dem Chor des Bayerischen Rundfunks, also unserem heutigen Klassikstar, noch eine andere Klangfarbe und das in Bearbeitung. Ich bin der Welt abhanden gekommen aus den Rückertliedern von Gustav Mahler, der BR-Chor 2009 unter der Leitung von Peter Dijkstra.

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1: Um 19 Uhr mit Clemens Nicol. Die Bundestagsabgeordneten sollen in diesem Jahr bei ihren Diäten eine Nullrunde einlegen. Die Fraktionen von Union und SPD haben diesen Vorschlag gemacht, der übermorgen Abend schon im Bundestag beraten werden soll. Man wolle in finanziell und wirtschaftlich schwierigen Zeiten ein Sparsignal an die Bevölkerung senden, wie es hieß. Eigentlich wären die monatlichen Diäten der 630 Abgeordneten zum 1. Juli um fast 500 Euro gestiegen, von momentan gut 11.800 auf dann rund 12.330 Euro. Wer entwickelt künftig einen digital vernetzten Kampfjet, der auch Drohnen steuern kann? Nach dem Aus von FCAS, einem deutsch-französischen Projekt, gibt es offenbar schon länger einen Alternativplan von 8 deutschen Firmen. Infos von Stefan Liener.
2: Die Idee? Ein Kampfflugzeug der sogenannten 6. Generation, bei dem unter Federführung von Airbus wesentliche Technologien von weiteren deutschen Firmen entwickelt und zugeliefert werden. Weitere europäische Partner, etwa aus Spanien oder Schweden, sollen sich demnach ebenfalls beteiligen können. Bei den deutschen Firmen handelt es sich um Airbus zum Beispiel. Dazu kommen unter anderem der Triebwerksanbieter MTU, Liebherr als Spezialist für Fahrwerke und Klimatisierung und die Sensorik- und Elektronikanbieter Rohde & Schwarz sowie Hensoldt.
1: In Deutschland nimmt die politisch motivierte Gewalt sowohl von links als auch von rechts weiter zu. Bundesinnenminister Dobrindt hat heute in Berlin die entsprechende Statistik des BKA vorgestellt. Die meisten Straftaten kommen immer noch von Rechten. Besonders stark zugenommen haben aber Gewalttaten mit linkem Hintergrund, zum Beispiel Anschläge gegen kritische Infrastruktur. Insgesamt gab es voriges Jahr fast 86.000 politisch motivierte Straftaten, was einen neuen Höchststand bedeutet. Übermorgen beginnt die Fußball-WM mit dem Eröffnungsspiel in Mexiko-Stadt. Kurz vor Beginn des Turniers wächst die Sorge um die Sicherheitslage in Mexiko. Bei Lehrerprotesten in der Hauptstadt hat die Polizei Sprengstoff gefunden. Wie das mexikanische Innenministerium mitgeteilt hat, hatten Demonstranten in einem Bus, mit dem sie angereist sind, 59 Sprengsätze versteckt. Seit Tagen demonstrieren radikale Mitglieder einer Lehrergewerkschaft. Sie wollen, dass eine Rentenreform zurückgenommen wird. Dabei blockieren sie Hauptstraßen in Mexiko-Stadt und haben im historischen Zentrum ein Zeltlager errichtet. Was waren im letzten Jahr die beliebtesten Vornamen bei Neugeborenen in Bayern? Bei Mädchen wird Sophia am häufigsten gewählt, bei Buben Felix. Das geht aus der Statistik der Gesellschaft für deutsche Sprache hervor. Auf Rang 2 folgen bei Mädchen Emma und Emilia, bei Buben Noah und Elias. Die Sprachwissenschaftler stellen fest, dass es bei den Eltern in Bayern in Mode ist, einen kurzen Erstnamen zu wählen und bei den Zweitnamen etwas längeres. Das Wetter in Bayern? Am Abend in Franken, der Oberpfalz und der oberen Donau freundlich. Ansonsten meist bewölkt und gebietsweise Regen mit auffrischendem Wind. In der Nacht nur im Süden öfter Regen, bei Tiefstwerten von 12 bis 6 Grad. In den nächsten Tagen viele Wolken mit Regen und Gewittern, etwas Sonne am ehesten in Franken. Es ist gleich 19.04 Uhr. Und hier noch die Verkehrsübersicht. A99 München Südwest Richtung München Süd zwischen Fröttmanning Nord und Aschheim-Ismaning 5 Kilometer Stau. Und B471 über Schleißheim Richtung Haar zwischen Hochbrück und Ismaning 3 Kilometer Stau. Soweit die Verkehrsübersicht.
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3: Gleich wird es dabei um Mozart Divertimenti gehen, nach seiner Ouvertüre zu Mithridate.

0: Musik von Wolfgang Amadeus Mozart. Dessen Reisen quer durch Europa waren nicht nur Konzerttourneen eines Wunderkinds, sie waren ebenso Studienreisen eines Komponisten. Wie ein Schwamm sog er die neuesten musikalischen Eindrücke auf. Anfang des Jahres 1770 in Mailand entstanden dabei die drei Divertimenti, Köchelverzeichnis 136 bis 38. Julia Schölzel hat darüber mit Petra Müllejans, ehemalige Konzertmeisterin und künstlerische Leiterin des Freiburger Barockorchesters, gesprochen.
1: Es waren die strategischen Berechnungen des Vaters Leopold gewesen, die geradezu perfekt aufgingen. Auch die zweite Reise nach Italien des noch Wunderknaben Wolfgang Amadeus Mozart wurde ein musikalischer Erfolg. Kaum war der üppige Applaus für Mozarts Auftragsoper Mithridate verklungen, vollendete er, noch immer in Mailand, die Vermählungsoper Ascanio in Alba. Wieder ein Auftragswerk, diesmal von der Kaiserin Maria Theresia für die Hochzeit des Erzherzogs Ferdinand in Wien. Kurzum, eine grandiose Zeit für den 15-Jährigen. Der musikalische Wandel vom Wunderknaben zum ernstzunehmenden, wenn auch jungen Komponisten schien nahtlos geglückt. Mailand hatte sich schon für die nächste Saison mit einem weiteren Opernauftrag angemeldet. Da drehte Mozart nach der Rückkehr ins heimische Salzburg ein paar Kurven mehr auf diesem italienischen Höhenflug. Drei Divertimenti flossen ihm aus der Feder, von Mozart eigenhändig datiert mit Salisburgo 1772, die Wolfgango Amadeo Mozart. Petra Müllejans, Konzertmeisterin und Leiterin des Freiburger Barockorchesters, entdeckt in den drei Divertimenti gleich mehrere italienische Indizien.
2: Für mich kommt das sehr in der Gesanglichkeit. Es erinnert sehr an Oper. Also man kann sich sehr gut auch Szene dabei vorstellen. Aber eben auch dieses andere Element der Virtuosität, wie wir das zum Beispiel ja auch von Vivaldi kennen, das verbinden wir, glaube ich, zumindest sehr mit Italien. So diese Leichtlebigkeit, die vielleicht durch gutes Essen, guten Wein, gutes Wetter, viel Sonne in dieser Musik spürbar wird. Irgendwas, was so ein bisschen nach Sekt klingt. Ich denke jetzt natürlich ganz zum Beispiel an den Anfang der Dido-Symphonie ganz speziell. Es ist eine sehr heitere Musik, bei der manchmal auch Traurigkeit oder andere Stimmungen durchgucken. Aber im Wesentlichen bleibt es doch auf der heiteren Seite.
1: Klassische Unterhaltungsmusik sozusagen. Obwohl Mozart diese frühen Kompositionen immerhin mit dem Titel Divertimenti versehen hat, ist er in der Instrumentation weniger eindeutig. Die Besetzung lautet Violine, Viole, Basso und hat durch nur einen irritierenden Buchstaben eine musikwissenschaftliche Diskussion ausgelöst. Ist das Plural E bei Viole Zufall? Womöglich ein Schreibfehler? Plante Mozart folglich die Aufführung mit lediglich einer Viola, einer Bratsche, und verbergen sich hinter den drei Divertimenti gar drei Streichquartette? Mozart hatte sich davor erst einmal mit der noch relativ jungen Gattung des Streichquartetts beschäftigt, gleich

0: Mehrere Kompositionen für diese Besetzung wären also zweifellos von musikhistorischem Interesse. Oder deutet die italienische Bezeichnung Viole exakt darauf hin, dass ein Streichorchester von Mozart gewünscht wurde? Fragen, die in der Praxis ganz anders aussehen.
1: Das, was gerade da war, hat gespielt. Und wenn dann vier Geigen da waren, haben vier Geigen gespielt. Und wenn aber nur ein Cello dabei war, hat eben nur ein Cello gespielt. Ich glaube manchmal, dass wir uns da heute eigentlich viel zu viel Gedanken darüber machen, zu versuchen, irgendwas sehr genau zu rekonstruieren, weil es, glaube ich, viel üblicher war, wirklich zu nehmen, was gerade da war und was möglich war.
0: Dennoch ist es nicht ohne Bedeutung, für welche Besetzung man sich entscheidet, kann doch die Wahl auch ausschlaggebend für den musikalischen Charakter sein. Außerdem kann man davon ausgehen, dass Mozart über die Eigenheiten von Streichinstrumenten sehr gut informiert war. Er selbst spielte Geige und Bratsche und sein Vater war mit seiner eigenen Geigenschule ein anerkannter Violinpädagoge.
1: Das ist sehr unterschiedlich. Also wenn man das in Einzel besetzt und mit Kontrabass macht, dann hat das eigentlich viel mehr so einen Serenadencharakter. Also dann hat man viel mehr das Gefühl, man steht irgendwo draußen auf einer Piazza und spielt einfach für die rumlaufenden Menschen oder draußen zuhörenden Menschen. Der Klang insgesamt wird durch eine Orchesterbesetzung etwas neutraler, vielleicht etwas feiner, etwas vornehmer. Zum Beispiel die Wirkung des Kontrabasses ist natürlich in einer kleinen Besetzung viel stärker, weil der im Verhältnis dann zu den einzelbesetzten oberen Streichern sehr viel robuster klingt. Und das hat viel mehr was von so einer Hausmusik oder Straßenmusik, dieses etwas Derbere, was dann dadurch zum Ausdruck kommt. Ich denke, dass es wahrscheinlich damals, dass sie einfach wirklich sehr, sehr pragmatisch damit umgegangen sind.
0: Mozart schuf sich mit den drei Divertimenti handliche, musikalische Visitenkarten, die er höchst variabel zu gegebenen Anlässen praktisch verteilen konnte. Dabei ist die Aufteilung der Stimmen gut zu überblicken. Die Violinen führen, allen voran die erste Geige, die unteren Stimmen Bratschen und Celli treten in Begleitfunktion und ergänzen vorwiegend die harmonische Architektur bis auf wenige thematische Einsätze. Auffällig an diesen frühen Werken ist, dass sie anders wie damals in italienischen Serenaden üblich auf das Menuett als vierten Satz verzichten. Zierlich und schlank und je nach Interpretation umspielen sie ungefähr das Dutzend Minuten. Dennoch hat jedes der drei Divertimenti seine eigenen Stärken. Das erste in D-Dur sprüht vor Lebenslust, während viel Bodenhaftung und bisweilen höfische Gespreiztheit das letzte Divertimento ausmachen. Die Folge der Sätze gliedert sich in schnell, langsam, schnell, bis auf das Divertimento Nummer 2 in B-Dur, das vom ersten Ton an anders ist.

0: Sie erinnert sehr an Oper, also man kann sich sehr gut auch Szene dabei vorstellen. Das hat er manchmal bei frühen Streichquartetten, gibt es das auch. Was genauso mit so einem Andante-Satz anfängt, dann einen absolut Sturm und Drang schnellen zweiten Satz hat, der wirklich nach einer Opernszene mit Gewitter und allem klingt und dann einen eher beschwingten, heiteren, virtuosen dritten Satz.
1: Man ist auch in diesen Divertimenti vor Überraschungen nicht gefeit. Gewiss sind es keine großen musikalischen Tableaus, die Mozart da entworfen hat. Mit Sicherheit dienten sie ihm als Studien für bedeutendere Werke wie für seine Sinfonien. Doch bei genauem Hinhören findet sich mehr musikalisches Raffinement als erwartet, weil Mozart die Konvention auch in diesen Gelegenheitswerken unter gepuderter Perücke ab und zu gegen den Strich bürstet. Zum Beispiel kurze Fugato-Passagen in den Durchführungen oder kecke Themenwiederholungen dort, wo sie normalerweise nichts zu suchen haben. Der Mozart steckt also augenzwinkernd im Detail.
0: Diese ganze Kunstfertigkeit kommt natürlich in sehr, sehr kleinem Umfang dann nur, aber kommt da so dermaßen gut zur Geltung. Das fasziniert einen. Ich glaube, wenn es nur gesanglich und nur virtuos wäre, wäre es wahrscheinlich quasi auch langweilig. Dass eben diese Vielseitigkeit, die diese Stücke auch wirklich ganz meisterhaft und ganz faszinierend machen.

Ein Beitrag von Julia Schölzel, gesprochen von Carsten Fabian, zum heutigen starken Stück, beziehungsweise eigentlich sind es ja gleich drei, Mozarts Divertimenti, Köchel-Verzeichnis 136 bis 138, die Sie jetzt hier auf BR Klassik natürlich hören, mit dem Freiburger Barockorchester unter Petra Müllejans.

0: Das Freiburger Barockorchester unter Leitung der Konzertmeisterin Petra Müllejans mit Mozarts Divertimenti, Köchelverzeichnis 136 bis 38. Unsere heutigen starken Stücke hier auf BR Klassik, nachzuhören der Beitrag in ARD Sounds.
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1: Um 20 Uhr mit Clemens Nicoll. Die Bundestagsabgeordneten wollen in diesem Jahr auf ihre turnusgemäße Diätenerhöhung verzichten. Das hat das ARD-Hauptstadtstudio erfahren. Demnach soll darüber bereits übermorgen Abend im Bundestag beraten werden.
2: Die Entscheidung hat sich schon länger angedeutet. Auch Grüne, AfD und Linke sind dafür, die Anhebung der Politikerbezüge in diesem Jahr auszusetzen. Eine Mehrheit ist damit in jedem Fall sicher. Ohne einen solchen Parlamentsbeschluss hätten die Politiker zum 1. Juli automatisch knapp 500 Euro mehr Geld bekommen und damit rund 12.330 Euro im Monat. Mit der Streichung wollen die Regierungsfraktionen ein Sparsignal an die Bevölkerung senden in wirtschaftlich schwierigen Zeiten. Chris Berdrow, Berlin.
1: Die USA haben angekündigt, den Iran wieder militärisch anzugreifen. Das hat Präsident Trump auf seinem sozialen Netzwerk geschrieben. Seine Begründung: Der Iran habe in der Straße von Hormus einen Militärhubschrauber der USA abgeschossen. Das US-Militär äußert sich aber zurückhaltender zu dem Vorfall. Die Ursache für den Absturz werde noch untersucht. Beide Soldaten, die an Bord waren, seien wohlauf. Der Social-Media-Konzern Meta muss bei seinem Nachrichtendienst WhatsApp auch andere KI-Assistenten erlauben. Die EU-Kommission hat dem US-Konzern 5 Werktage Zeit gegeben, die Änderungen umzusetzen. Erst hatte Meta auf WhatsApp nur die eigene KI erlaubt, nach Aufforderung der EU-Kommission dann auch andere Anbieter, aber nur gegen eine Gebühr. Das sieht Brüssel als Nachteil für diese KI-Entwickler und zwingt deshalb Meta, WhatsApp hier zu öffnen. Andernfalls droht dem Konzern ein Bußgeld in Milliardenhöhe. Mehrere Tage saß auf der griechischen Ferieninsel Kreta ein deutscher Tourist in Haft, weil er unter Spionageverdacht stand. Der 56-Jährige hatte Fotos von einem Flughafen gemacht, offenbar auch von Sicherheitsbereichen. Nun ist der Mann wieder freigelassen worden. Er hatte erklärt, nichts von einem Fotoverbot gewusst zu haben. Auf Kreta haben die USA einen Marine- und einen Luftwaffenstützpunkt. Deswegen ist man dort besonders aufmerksam. Zum Fußball. Die Nationalmannschaft der Frauen hat in der WM-Qualifikation mit 2:0 in Slowenien gewonnen. Qualifiziert für die WM im nächsten Jahr waren die DFB-Spielerinnen aber auch schon vorher. Das Wetter in Bayern? In der Nacht bewölkt, nur im Norden klar und trocken. Im übrigen Bayern fängt es wieder an zu regnen. Tiefstwerte 12 bis 6 Grad. Auch morgen überwiegend bewölkt und regnerisch, nur in Franken freundlicher bei 12 bis 19 Grad. Und die weiteren Aussichten? Es bleibt bewölkt und regnerisch. Am Freitag wird es dann auch wieder windig. Soweit die Nachrichten. Abschließend die Zeit. Es ist jetzt 20 Uhr und gleich 3 Minuten.
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3: Herzlich willkommen dazu. In den nächsten 1/3 Stunden, da bringen wir den Mitschnitt eines durchgehenden Konzerts, das am 22. Mai im Kulturforum Fürth stattfand, im Rahmen der Konzertreihe Passagen. Eine ganz besondere, horizonterweiternde Passage bis in den Sternenhimmel. Zu Gast war das Pulsar-Trio, die 2007 gegründete Formation, die sich nach dem schnell rotierenden Neutronenstern benannt hat. Mit Klavier, Synthesizer, Schlagzeug und Sitar, dem bauchigen Zupfinstrument der indischen Musik, spüren Beate Wein, Aaron Christ und Matthias Wolter Schwebezuständen nach, um dann mit pulsierenden Rhythmen hochenergetisch zu musizieren. Hier nun also ihr aktuelles Programm We Smell in Stereo, die faszinierende Mischung aus Weltmusik, Elektronik, Klängen und Jazz. Podium frei für das Pulsar-Trio.

herzlichen Dank und ein herzliches Hallo unsererseits. Wir sind das Pulsar-Trio. Ich stelle mal vor am Schlagzeug Aaron Christ. An der Sitar Matthias Wolter. Mein Name ist Beate Wein. Wir freuen uns, hier zu sein, sind soeben gelandet mit dem letzten Stück namens Flugmodus, haben also alle unsere Handys ausgeschaltet, sind hier in Fürth und freuen uns auf einen wunderschönen Abend mit Ihnen, mit euch. Wir machen weiter mit einem Stück, uns gibt's mittlerweile schon, 18 Jahre, wir sind volljährig und vor einigen Jahren, ganz am Anfang eigentlich schon fast, da haben wir festgestellt, dass wir eine Leidenschaft haben und zwar die Leidenschaft, eine Schwäche quasi, also es ist mehr eine Schwäche. Stärken haben wir auch viele übrigens, aber auch Schwächen und die teilen wir, die Schwäche für James Bond. Und wir haben uns vorgestellt, wie es wohl klingt, wenn James Bond aus dem Ganges aufsteigt, sich ein Surfbrett schnappt und über den Ganges hinweg surft. Hier kommt Gangasurf. Surf.

Dankeschön, James Bonds Fansen. wir spielen uns heute Abend quer durch unseren Gemüsegarten der Alben und kommen jetzt zu einem Stück. Da hat es sich so zugetragen, dass Matthias erzählte von einer Feinheit, die er im Internet erschnüffelte. Er hat nämlich mit seiner Nase ganz, ganz tief da drin geschnüffelt und hat herausgeschnüffelt, dass Haie in Stereo riechen können. Das fanden wir so spannend, dass wir gleich ein Lied daraus gemacht haben und gleich das Album so genannt haben, We Smell in Stereo, und sind gespannt. Ja, hier kommt der Titelsong unseres aktuellen Albums, We Smell in Stereo.

Herzlichen Dank. Ich ergreife mal das Wort, denn die Instrumente von Beate, Wein am Klavier und Aaron Christ am Schlagzeug, kennen die meisten ziemlich gut. Das Instrument, was hier in der Mitte gespielt wird, von mir ist nicht ganz so geläufig, deshalb erzähle ich manchmal ein bisschen was drüber. Die Sitar ist eigentlich das bekannteste Instrument Nordindiens und seit Ende der 60er auf der musikalischen Weltkarte auch zu Hause durch Pandit Ravi Shankar, Ali Akbar Khan und einigen anderen großen Meistern, die die Sitar und die indische Raga-Musik ins Bewusstsein gerückt haben. Sitar ist aus einem Kürbis gebaut, recht interessante archaische Bauweise, also dieser Resonator hier unten, wo man auch noch ein bisschen innen drin was hört tatsächlich von den Bohrungen der Wirbel hier und so. Da fällt das der Holzrest dann einfach ins hohle Instrument und man kann es auch fast als Rassel benutzen. Das machen wir aber nicht. Genau, ist eins der Hauptmerkmale, diese archaische Bauweise mit einem Kürbis als Resonator. Dann ist eine Holzplatte drauf und auch der Hals ist hohl. Und die Sitar hat ziemlich viele Saiten. Also es variiert so ein bisschen. Meine hat hier heute 18 Saiten, davon sind 11 Resonanzsaiten, also die an den kleinen Bünden sind. Die schwingen von selber, wenn sie gut gestimmt sind. Ich kann sie ja mal anspielen, dann klingen die so. Das ist recht bekannter Sound von vielen alten Sitarplatten tatsächlich. Und dann gibt es hier oben eigentlich nur eine Melodieseite tatsächlich. Von den vielen Saiten spielt man mit der linken Hand zu 95% auf einer einzigen Saite. Alles andere sind, wie gesagt, diese Resonanzsaiten. Dann gibt es noch so ein paar Basssaiten und dann gibt es Bordunsaiten. Das Instrument kommt ja aus einer komplett anderen Musik, aus einem anderen Musikuniversum, in dem es keine Harmonie im westlichen Sinne gibt, sondern alles ist modal auf einem Grundton und der ist immer unverändert. Deshalb ist das auch immer die Herausforderung, mit westlichen Instrumenten und westlichen Musikansätzen zusammenzuspielen, denn ich habe diese Bordun-Saiten, die ich nicht verändern kann und es macht manche Songs dann zu einer großen Herausforderung, weil es faktisch kein Instrument ist, was für Harmonien geschaffen worden ist. Ne? Aber wir mogeln uns so durch und finden unsere Wege, unsere Ecken, unsere Lücken. So auch im folgenden Stück, das wir einer Musikerkollegin gewidmet haben, mit der wir mal die Ehre hatten, zusammenzuspielen für nur ein Konzert in Saarbrücken vor 3, 4, Zeit verfliegt, vielleicht waren es schon 5 Jahre. Susan Weinert hat uns damals sehr beeindruckt und eine fantastische Gitarristin und Musikerin. Sie ist leider kurz nach dem Konzert verstorben, als wir gerade dieses Lied komponiert hatten. Und da haben wir es kurz anhand Susan genannt, ihr in Erinnerung. Und das folgt jetzt.

Wir kommen nun zu einem der frischesten Lieder heute Abend und zu einem kleinen Vorausblick aufs kommende Album. Und welches am 20.11. erscheinen wird. Und wir spielen tatsächlich den Titeltrack des Albums. Soweit sind wir nämlich schon. Wir haben schon das Cover und den Titel. Das Album wird Don Chichi heißen. Viele erinnern sich vielleicht noch an das süße Spielzeugtier aus der Kindheit namens Monchichi. Also ich hatte eins, was in der DDR recht begehrt war und selten. Ne? Und wir hatten es alle lieb, Aaron, du auch, glaube ich. Ne? Hattest du keins? Oh. Ah, okay, Aaron ist der Jüngste im Bunde, muss man dazu sagen. Ja, wir haben zumindest unsere Donchichis, unsere Monchichis doch sehr lieb gehabt. Ja, genau, ich erinnere mich, der Daumen war nicht mehr rosa, ne? Unser Album, unser nächstes Stück heißt Donchichi, in Anlehnung an das Monchichi. Und tatsächlich, Chi, das Sitar, die Sitar hat eine ganz eigene Grammatik der linken Hand und der rechten Hand. Und ich will gar nicht so sehr ins Detail gehen, aber in der rechten Hand haben wir im Prinzip, ich glaube, 5, 6 Anschläge. Es ist einmal Da, Ra, Dere, Dra, Rda und Chi und Chichi. Und daher, dieses Lied, was wir jetzt spielen, was dann Don Chichi betitelt wurde, hat zwei sehr wichtige Chichis. Es sind zwei wichtige Momente in dem Lied, wo sich die Melodie jeweils verschiebt. Und das ist in Indien heißt es Chant, was wir da machen. Wir verschieben die Melodie um eins und dann kommt ein gewisses Gefühl auf. Ein gewisser Drive, der Don Chichi. Genau, und da kann ich nochmal kurz von der Sitar reden. Ich muss hier nämlich, um dieses Lied zu spielen, auch die Bünde sind nämlich verschiebbar an dem Instrument. Und deshalb brauche ich zwischen den Liedern manchmal ein wenig, nicht nur um zu stimmen, sondern auch um die Bünde anzupassen. Und weiter geht's mit Don Chichi.

Jetzt habt ihr Don Chichi kennengelernt und vielleicht googelt ihr mal nach einem Mon Chichi. Bin gespannt, ob ihr da die Ähnlichkeit erkennen werdet. Wir machen weiter mit einem Stück, wobei unsere Instrumente die Schönheit der Gletscher besingen. Hier kommt Glaciers.

BR-Konzertabend auf BR-Klassik. Das war ein Mitschnitt vom 22. Mai bei den Passagen, der gemeinsamen Konzertreihe von BR-Klassik Franken, Kulturforum und Stadttheater Fürth. Unterschiedliche Kulturen und Traditionen im Heute und Jetzt zusammenzubringen, das ist die Devise dieser Reihe und führt zu so spannenden musikalischen Abenteuern wie diesem Konzert, als das Pulsar-Trio in Fürth zu Gast war. Beate Wein, Klavier und Synthesizer, Matthias Wolter, Sitar und Aaron Christ Schlagzeug. Das war zuletzt das Stück mit dem Titel Bad Pelzig. Die Passagen von BR Franken und Kulturforum Fürth feiern übrigens in diesem Jahr ihr 20-jähriges Bestehen und in der Jubiläumssaison kommen einige der erfolgreichsten Acts der vergangenen zwei Jahrzehnte wieder nach Fürth. Im Dezember geht's los mit der Musikbanda Franui aus Österreich. 21.48 Uhr ist es. Wir bleiben hier auf BR Klassik noch ein wenig weltmusikalisch, aber mit Orchestersound. Mit einem Tanz des 1950 geborenen mexikanischen Komponisten Arturo Márquez, Danzón Nummer 2. Spielen die Nürnberger Symphoniker, am Pult Alexander Shelley. Ja.

Dann Song Nummer 2 des Mexikaners Arturo Márquez, gespielt von den Nürnberger Symphonikern unter Leitung von Alexander Shelley. Gleich nach den 22 Uhr Nachrichten stellt Ihnen Henning Sieverts in der BR Classic Jazz Time den fränkischen Schlagzeuger Paul Höchstädter vor.

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1: Um 22 Uhr mit Clemens Nicol. Die Diäten der Bundestagsabgeordneten werden in diesem Jahr höchstwahrscheinlich nicht erhöht. Die Fraktionen von Union und SPD haben den Vorschlag gemacht, auf die eigentlich fälligen 500 Euro mehr zu verzichten. Alle anderen Parteien sind einverstanden. Chris Berdrow berichtet.
2: Aus den Regierungsfraktionen heißt es, dass es ihnen darum geht, ein Signal an die Bevölkerung zu senden in wirtschaftlich schwierigen Zeiten. Die Politiker verweisen auf die geplanten Reformen, die im Laufe des Jahres ja noch kommen sollen und die mit Belastungen verbunden sein werden. Bei der Pflege kann es zu Einschnitten kommen, beim Elterngeld wird darüber diskutiert, die vereinbarte BAföG-Erhöhung könnte ausfallen. Die ganzen Stichworte sind ja bekannt und die Regierungsfraktionen sagen deshalb, es ist ein Gebot der Glaubwürdigkeit, dass auch die Abgeordneten einen Beitrag zu den Einsparungen leisten.
1: Das Aus für das deutsch-französische Kampfjet-Projekt FCAS ist auf heftige Kritik gestoßen. Der belgische Ministerpräsident De Wever sprach von einer so wörtlich kompletten Dummheit. Das Bundesverteidigungsministerium prüft derweil Alternativen. Eine Option könnte nach Aussage von Minister Pistorius eine Rüstungsallianz unter deutscher Führung durch Airbus sein, die einen neuen Kampfjet der 6. Generation plant. Beteiligt sind daran 8 Unternehmen, unter anderem aus Bayern. US-Präsident Trump wirft dem Iran vor, in der Nacht einen US-Kampfhubschrauber über der Straße von Hormus abgeschossen zu haben. Trump droht auf seiner Social-Media-Plattform mit Vergeltung.
3: Das US-Zentralkommando hatte zuvor gemeldet, dass 2 US-Soldaten nach einem Hubschrauberabsturz in der Nähe der Küste des Omans gerettet worden seien, sprach aber nicht von einem Abschuss. Anders als Trump, der sich aber auf Militärinformationen bezieht und betont, die beiden Piloten des Kampfhubschraubers seien nicht verletzt worden. Dennoch müssten die USA gezwungenermaßen auf diesen Angriff reagieren. Kurz zuvor hatte Trump erneut mitgeteilt, dass ein Friedensabkommen kurz bevorstehe. Er gehe davon aus, dass es in wenigen Tagen einen Deal mit dem Iran gebe. Katharina Fuß, Washington.
1: Der Social-Media-Konzern Meta muss bei seinem Nachrichtendienst WhatsApp auch andere KI-Assistenten erlauben. Die EU-Kommission hat dem US-Konzern 5 Werktage Zeit gegeben, die Änderungen umzusetzen. Derzeit erlaubt Meta auf WhatsApp andere KI-Anbieter nur gegen Gebühr. Ändert der Konzern das nicht, kann die Kommission ein Bußgeld von bis zu 10% des weltweiten Jahresumsatzes verhängen. Das Wetter in Bayern? In der Nacht bewölkt und regnerisch, nur im Norden klar und trocken. Tiefstwerte 12 bis 6 Grad. Auch morgen Wolken und Regen, nur in Franken freundlicher bei 12 bis 19 Grad. Und die weiteren Aussichten, es bleibt bewölkt und regnerisch, am Freitag dann auch windig, 22.03 Uhr.
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4: Herzlich willkommen zu einer Stunde rund um den fränkischen Jazz-Schlagzeuger Paul Höchstetter, vor allem bekannt als langjähriger Drummer der Big Band des Hessischen Rundfunks in Frankfurt. Aber Paul Höchstetter trommelt nicht nur in dieser Spitzen-Big Band, sondern in vielen verschiedenen Besetzungen. Einige, meist hochgradig swingende Hörproben von Paul Höchstetter gibt es in dieser Stunde, noch bis 23 Uhr hier bei Jazz Time auf BR Klassik.

0: amerikanischen Trompeters Dizzy Gillespie. Bebop, so heißt das Stück wie der gleichnamige, halsbrecherisch-virtuose Jazz-Stil, der in den 1940er Jahren entstanden war. Diese Neufassung von Bebop stammt von einem Konzert aus dem Freiburger Jazz-Kongress. Neben Axel Schlosser an der Trompete hörten sie Thilo Wagner am Klavier, Jean-Philippe Wadle am Kontrabass und die Hauptperson dieser Stunde, und das ist der Schlagzeuger Paul Höhstetter. Er steht noch bis 23 Uhr im Mittelpunkt bei Jazz Time auf BR Classic. Paul Höhstetter stammt aus Nürnberg. Hier wird er 1973 in eine musikbegeisterte Familie geboren, wie Höhstetter erzählt.
1: Mein Vater war Winsbacher Knabenchorsänger und Internatsinsasse. Und meine Mutter war begeisterte Klavierspielerin, Mozart, Bach und so weiter. Und Sonntag früh am Frühstückstisch lief natürlich immer die Bach-Kantate aus dem Radio bei uns.
0: Soweit Paul Höhstetter, der das Musikmachen nicht, wie viele andere Kinder, zunächst an der Flöte oder am Klavier begonnen hat, sondern gleich an seinem heutigen Instrument.
1: Schlagzeug war mein erstes Instrument, beziehungsweise mein erstes Instrument bestand aus einer Persil-Waschtrommel und mehreren Plätzchendosen und 3-4 Orff-Becken. Aber die Faszination war schon von Anfang an immer am Schlagzeug.

0: Der fränkische Schlagzeuger Paul Höhstetter mit einem Klassiker aus dem Repertoire des Duke Ellington Orchestras, Caravan. Das Stück hat aber nicht der Duke, sondern sein langjähriger Posaunist Juan Tisol komponiert. 1936 war das, also vor genau 90 Jahren. Diese aktuelle Fassung von Caravan stammte von einem Quartett mit dem Stuttgarter Pianisten Thilo Wagner, dem saarländischen Bassisten Jean-Philippe Wadle und mit dem Bandleader und Trompeter Axel Schlosser. Er spielt wie Paul Höhstetter in der Big Band des Hessischen Rundfunks in Frankfurt. Die Anforderungen für das Schlagzeugspiel in einem kleinen Ensemble oder in einer Big Band unterscheiden sich doch ziemlich stark. Ein Big Band-Drummer muss einerseits die drei Bläser-Sections, Saxophone, Posaunen und Trompeten, vorantreiben, andererseits den ganzen großen Laden zusammenhalten mit Sicherheits-Cues und vorbereitenden Schlägen. Diese besondere Verantwortung liegt nicht jedem. Paul Höhstetter macht es große Freude, allen Sicherheit zu geben.
1: Du hilfst natürlich auch deinen Mitspielern, die ja schwierige Sachen zu platzieren haben oder ihre Phrasen so zu spielen, die sich am besten anfühlen, wenn du ihnen da einen kleinen Anstupser gibst oder was vorbereitest oder die Time so spielst, dass jeder genau spürt, wo er hin muss.
0: Soweit Paul Höhstetter über die Aufgabe des Schlagzeugers in einem Jazzorchester. Seit 2007 spielt Höhstetter Woche für Woche in der Big Band des Hessischen Rundfunks. Macht es ihm nach wie vor Spaß?
1: Wenn ich jetzt auch mal da zurückschaue auf diese 20 Jahre fast, die ich da die Trommel rühren darf, dann ist es unglaublich, mit was für tollen, tollen Musikern und Persönlichkeiten und Weltstars ich auf der Bühne Musik machen durfte und für die trommeln durfte, ganz zu schweigen von einer wirklich großartigen Big Band. Insofern lautet die Antwort auf diese Frage ja.

Die mitreißende Big Band des Hessischen Rundfunks mit ihrem brasilianischen Stargast, der Pianistin und Sängerin Tanja Maria, live 2007 in der Zentralstation von Darmstadt. Als Solisten hörten sie Martin Scales an der Gitarre und Oliver Leicht am Altsaxophon. Am Schlagzeug die Hauptperson dieser Jazztime, Paul Höhstetter. Es war seine allererste Produktion als fester Drummer der HR Big Band. Seitdem sind bald 20 Jahre vergangen, in denen Paul Höhstetter ungezählte tolle musikalische Gäste begleiten durfte. Darunter Weltstars wie der Sänger Al Jarreau, aber auch deutsche Größen wie der Posaunist Nils Wogram. Der spielte beim Deutschen Jazzfestival Frankfurt 2018 ein Tribute zum 90. Geburtstag des vielleicht größten deutschen Jazz-Posaunisten Albert Mangelsdorf. Ein Frankfurter Urgestein, das bereits 2005 gestorben ist. Albert Mangelsdorf beherrschte meisterhaft eine spezielle Blastechnik für die Posaune, bei der mehrstimmige Klänge entstehen. Diese Multiphonics-Technik beherrscht auch Nils Wogram wie kein Zweiter heutzutage.

Sie hören Jazz Time auf BR Klassik. Noch bis 23 Uhr rund um den Schlagzeuger Paul Höhstetter, der seit 2007 in der Big Band des Hessischen Rundfunks spielt, die wir eben hörten mit einem Konzertmitschnitt vom Deutschen Jazz Festival Frankfurt im Jahre 2018. Mit dem Starsolisten Nils Wohgram an der Posaune. Auf den Spuren des deutschen Posaunen-Altmeisters Albert Mangelsdorf. Weitere Solisten waren Heinz-Dieter Sauerborn am Altsaxophon sowie Hans Lawischnik am E-Bass. Paul Höhstetter arbeitet zwar Woche für Woche in Frankfurt bei der HR Big Band, wohnen tut er aber nach wie vor in Franken, genauer in Veits-Höchstheim bei Würzburg. Nach Frankfurt fährt er meist mit der Bahn. Und wenn einmal freie Wochen ohne HR-Produktionen anstehen, ist Paul Höhstetter trotzdem viel unterwegs. Gerne für Konzerte und Produktionen mit anderen Big Bands, wie dem Sunday Night Orchestra aus seiner Heimatstadt Nürnberg, aber auch mit anderen Nürnberger Ensembles, etwa einem Quartett des Pianisten Michael Flügel, das Renaissance, Musik und Jazz zusammenführt. Im Speziellen mit der Musik des Renaissance-Komponisten Heinrich Schütz. Wir hören ein Schütz-Lied aus dem evangelischen Gesangbuch »Kommt her des Königs Aufgebot«. Den Anfang gestalten der Würzburger Tenorsaxophonist Hubert Winter und Paul Höhstetter im Duett.

eine Renaissance-Melodie im Jazzgewand. Das war von Heinrich Schütz, kommt her des Königs Aufgebot. Das Jazz-Arrangement stammt vom Nürnberger Pianisten Michael Flügel, am Tenorsaxophon Hubert Winter, am Kontrabass Andreas Kurz sowie Paul Höhstetter am Schlagzeug. Was sind die schlagzeugerischen Idole von Paul Höhstetter? In seinen Anfängen als gebürtiger Nürnberger war er zunächst als direkt zu erlebendes Vorbild der Nürnberger Schlagzeuger Wolfgang Haffner. Später kamen die üblichen Verdächtigen aus der internationalen Jazz-Drummer-Welt hinzu, allesamt Amerikaner. Elvin Jones, Mel Lewis oder Peter Erskine. Schließlich nennt Paul Höhstetter auch zwei Rocklegenden als Idole, den Led Zeppelin-Schlagzeuger John Bonham und Jeff Porcaro. Er trommelte bei der kalifornischen Rockband Toto. John Bonham und Jeff Porcaro, diese beiden Rockdrummer, waren vor allem auch schlagzeugtechnisch beeindruckend. Und dieser Fokus auf dem handwerklich gut gemachten ist durchaus auch in Paul Höhstetters Spiel zu erleben. Als Komponist tritt Höhstetter dagegen nur selten in Erscheinung. Eine Ausnahme hören wir nun. Ein zwingendes Tune mit dem schönen Titel »Frankophon«.

0: Frankophon, eine melodische Komposition des fränkischen Schlagzeugers Paul Höhstetter. Als Solisten hörten sie Axel Schlosser an der Trompete, Karl Martin Almquist am Tenorsaxophon sowie Rainer Böhm am Klavier. Was das musikalische Credo des Schlagzeugers Paul Höhstetter? Seine Antwort auf diese doch ziemlich große Frage ist knapp.
1: Gib alles auf der Bühne, dann kommt's auch an.
0: Sagt Paul Höhstetter, der in dieser Jazz-Time im Mittelpunkt steht. Noch bis 23 Uhr hier bei BR Klassik. Zum Schluss erleben wir Paul Höhstetter noch einmal mit der Big Band des Hessischen Rundfunks. Die Musik klingt ziemlich indisch. Komponiert und arrangiert vom Kölner Trompeter Matthias Schriefel, der häufig in Indien zu Gast ist, um die dortige Musik in ihrer Tiefe zu erlernen. Rolling Bangalore heißt das Stück, ein wilder Ritt. Bevor es losgeht, noch ein Hinweis. 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Für heute verabschiedet sich am Mikrofon Ihr Henning Sieverts. Mit Paul Höhstetter, der HR Big Band und Rolling Bangalore. Live 2018 beim Deutschen Jazz Festival in Frankfurt.

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1: Um 23 Uhr mit Clemens Nicol. Die Bundestagsabgeordneten wollen in diesem Jahr auf ihre turnusgemäße Diätenerhöhung verzichten. Das hat das ARD-Hauptstadtstudio erfahren. Demnach soll darüber bereits übermorgen Abend im Bundestag beraten werden.
2: Die Entscheidung hat sich schon länger angedeutet. Auch Grüne, AfD und Linke sind dafür, die Anhebung der Politikerbezüge in diesem Jahr auszusetzen. Eine Mehrheit ist damit in jedem Fall sicher. Ohne einen solchen Parlamentsbeschluss hätten die Politiker zum 1. Juli automatisch knapp 500 Euro mehr Geld bekommen und damit rund 12.330 Euro im Monat. Mit der Streichung wollen die Regierungsfraktionen ein Sparsignal an die Bevölkerung senden in wirtschaftlich schwierigen Zeiten. Chris Berdroh, Berlin.
1: In Deutschland nimmt die politisch motivierte Gewalt sowohl von links als auch von rechts weiter zu. Bundesinnenminister Dobrindt hat heute in Berlin die entsprechende Statistik des BKA vorgestellt. Die meisten Straftaten kommen immer noch von Rechten. Besonders stark zugenommen haben aber Gewalttaten mit linkem Hintergrund, zum Beispiel Anschläge gegen kritische Infrastruktur. Insgesamt gab es voriges Jahr fast 86.000 politisch motivierte Straftaten, was einen neuen Höchststand bedeutet. Der US-Tech-Riese Meta darf andere KI-Anbieter nicht von seinem Messenger-Dienst WhatsApp ausschließen oder ihnen nur gegen Gebühr Zugang gewähren. Das hat die EU-Kommission entschieden und Meta 5 Werktage Zeit gegeben, das technisch Nötige zu veranlassen. Streit über die KI? Katrin Schmidt in Brüssel erklärt die Hintergründe.
3: Die meisten Nutzerinnen und Nutzer kennen WhatsApp als Messenger-Dienst für private Chats. Aber auch Unternehmen nutzen den Dienst. Verbraucherinnen und Verbraucher können darüber den Kundendienst kontaktieren oder Bestellungen aufgeben. Dahinter steckt dann meistens ein KI-Chatbot. Meta hat daraus inzwischen ein Geschäftsmodell gemacht und kassiert Gebühren von den Unternehmen. Nachdem der Konzern sogar zunächst reinen KI-Anbietern, die sich die Reichweite von WhatsApp zunutze machen wollten, die technische Schnittstelle gesperrt hatte und dann auf Druck der EU-Kommission wieder freigeben musste. Heute kommt die EU-Kommission zu dem Schluss, dass auch die Gebühr einer Art Sperre gleichkommt und damit womöglich gegen EU-Wettbewerbsrecht verstößt.
1: Zum Sport. Alba Berlin steht im Finale um die deutsche Basketballmeisterschaft. Im 5. Playoff-Halbfinale besiegten die Berliner in eigener Halle die Bamberg Baskets deutlich mit 97-66. Um den Meistertitel spielen jetzt Berlin und der FC Bayern Basketball. Das Wetter in Deutschland. In der Nacht vor allem in Bayern länger Regen, auch im Nordwesten anfangs noch Schauer und einzelne Gewitter. Tiefstwerte um 10 Grad. Tagsüber im Süden weiter regnerisch, im Norden Sonne und Wolken. Bei Tageshöchstwerten zwischen 10 und 20 Grad recht kühl. Es ist 23 Uhr und 3 Minuten.
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1: Um 0 Uhr mit Clemens Nicol. Die US-Armee hat mit Angriffen auf den Iran begonnen. Das teilte das zuständige US-Regionalkommando mit. Es handele sich um Angriffe zur Selbstverteidigung wegen des Abschusses eines amerikanischen Kampfhubschraubers durch den Iran in der vergangenen Nacht. Die beiden Piloten blieben bei dem Abschuss unverletzt. US-Präsident Trump hatte mit Vergeltung gedroht und angekündigt, die USA müssten gezwungenermaßen auf diesen Angriff reagieren. Für die Bundestagsabgeordneten soll die Erhöhung ihrer Diäten in diesem Jahr ausfallen. Darauf haben sich die Fraktionen von Union und SPD geeinigt. Mit dem entsprechenden Gesetzentwurf wird sich am Donnerstag der Bundestag erstmals beschäftigen. Eine Mehrheit gilt als sicher, da auch Grüne, Linke und die AfD dafür sind, die Diätenerhöhung auszusetzen. Die Bezüge der Parlamentarier wären sonst ab Juli um fast 500 Euro pro Monat gestiegen. Die schwarz-rote Koalition will damit ein Sparsignal an die Bevölkerung senden, in wirtschaftlich schwierigen Zeiten. Das Aus für das deutsch-französische Kampfjet-Projekt FCAS ist auf heftige Kritik gestoßen. Der belgische Ministerpräsident De Wever sprach von einer so wörtlich kompletten Dummheit. Das Bundesverteidigungsministerium prüft derweil Alternativen. Eine Option könnte nach Aussage von Minister Pistorius eine Rüstungsallianz unter deutscher Führung durch Airbus sein, die einen neuen Kampfjet der sechsten Generation plant. Beteiligt sind daran 8 Unternehmen, aber auch Partner aus Schweden und Spanien. Im baden-württembergischen Böblingen ist ein IC der Deutschen Bahn evakuiert worden. Auch 2 Bahnsteige wurden für den Zugverkehr gesperrt. Grund war ein ungewöhnlicher Geruch im Zug. Nach Angaben eines Polizeisprechers ist in einem Abteil eine ätzende Flüssigkeit, möglicherweise Ammoniak, ausgelaufen. 2 der 130 Fahrgäste klagten über Atemwegsbeschwerden, alle anderen blieben unverletzt. Zum Sport. Alba Berlin steht im Finale um die deutsche Basketballmeisterschaft. Im 5. Playoff-Halbfinale besiegten die Berliner die Bamberg Baskets mit 97:66. Um den Meistertitel spielen jetzt Berlin und der FC Bayern Basketball. Die deutschen Fußballerinnen haben zum Abschluss der WM-Qualifikation 2:0 in Slowenien gewonnen. Das DFB-Team hatte sich schon davor für die Weltmeisterschaft 2027 in Brasilien qualifiziert. Das Wetter in Deutschland. In der Nacht im Süden länger Regen, bei Tiefstwerten um die 10 Grad. Tagsüber im Süden weiterhin regnerisch. Im Norden Sonne und Wolken, bei Höchstwerten zwischen 10 und 20 Grad. Soweit die Nachrichten, abschließend die Zeit, es ist 0:03 Uhr.
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3: Guten Abend und herzlich willkommen. Am Mikrofon ist für Sie Sven Knappe. Bis zu den 2 Uhr Nachrichten bringen wir Aufnahmen aus den Archiven des Westdeutschen Rundfunks. Mit dabei sind der Pianist Michael Endres, das WDR-Sinfonieorchester, das Mandl-Ringquartett, der Flötist Michael Faust und das Elbipolis Barockorchester Hamburg. Den Anfang macht aber ein Spezialistenteam für historische Aufführungspraxis, die Capella Coloniensis, mit einem doppelchörigen Konzert in B-Dur von Johann Friedrich Fasch.

Die Capella Coloniensis unter Hans-Martin Linde hörten wir mit dem doppelchörigen Konzert in B-Dur von Johann Friedrich Fasch, einem Barockkomponisten aus dem Weimarer Land. Und wieder einmal beehrt uns der Pianist Michael Endres im ARD-Nachtkonzert, heute mit einer Klaviersonate in S-Dur von Franz Schubert.

Der 1961 im Oberallgäu geborene Pianist Michael Endres interpretierte die Klaviersonate in S-Dur von Franz Schubert, Deutschverzeichnis 568. Das WDR-Sinfonieorchester Köln übernimmt im ARD-Nachtkonzert und begleitet den Australier Andrew Joy bei seiner Darbietung des Hornkonzerts Opus 65 von Ottmar Schöck aus der Schweiz.

Andrew Joy und das WDR-Sinfonieorchester Köln spielten unter der Leitung von Wolf-Dieter Hauschild das Hornkonzert Opus 65 von Ottmar Schöck. Hier ist das ARD-Nachtkonzert, präsentiert von BR Klassik mit Kammermusik von Georges Onslow, 1784 in Clermont-Ferrand geboren. Onslow schrieb unter anderem 36 Streichquartette, hier eines in F-Moll, serviert vom Mandelring-Quartett.

Das Mandelring-Quartett aus Neustadt an der Weinstraße interpretierte das Streichquartett Opus 9 Nummer 3 von Georges Onslow im ARD-Nachtkonzert. Aus Les Eaux Vives in der Schweiz stammt der Komponist des folgenden Stücks, Franck Martin. Wir hören die Ballade für Flöte und Klavier aus dem Jahr 1939 in einer Bearbeitung für Flöte und Orchester mit Michael Faust und dem WDR-Sinfonieorchester Köln.

Das war die Ballade für Flöte und Klavier des Schweizer Komponisten Franck Martin in einer Version mit dem Flötisten Michael Faust und dem WDR-Sinfonieorchester Köln unter Alan Francis. Hamburg im Jahr 1713. Johann Christian Schieferdecker veröffentlicht 12 musikalische Konzerte, bestehend in auserlesenen Ouvertüren nebst einigen schönen Suiten, wie damals auf dem Notendeckblatt zu lesen war. Konzert Nummer 5 in D-Moll präsentiert das L.B. Polles Barockorchester Hamburg.

Johann Christian Schieferdecker, 1679 in Teuchern bei Weißenfels geboren, steckt hinter diesem Konzert in D-Moll. Es musizierte das Elbipolis Barockorchester Hamburg. In den vergangenen beiden Stunden brachten wir Aufnahmen aus den Archiven des Westdeutschen Rundfunks. Nach den 2 Uhr Nachrichten meldet sich das ARD-Nachtkonzert zurück mit Musik von Richard Strauss, Claude Debussy und Salomon Jadassohn.

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1: Um 2 Uhr mit Juliette Groß. Nach dem mutmaßlichen Abschuss eines US-Kampfhubschraubers durch den Iran haben die Vereinigten Staaten jetzt militärisch reagiert. Das US-Zentralkommando CENTCOM bestätigte den Einsatz und sprach von Selbstverteidigungsschlägen. Aus Washington, Anne Schneider.
2: Anlass ist ein Apache-Kampfhubschrauber, der nahe der Straße von Hormuz abgestürzt war. Die Ursache wird noch untersucht. US-Präsident Donald Trump macht jedoch den Iran dafür verantwortlich und spricht von einem Abschuss, möglicherweise durch eine Drohne. Die beiden Piloten konnten durch ein unbemanntes Rettungsboot geborgen werden, ein Novum für das US-Militär. Die USA müssten gezwungenermaßen auf den Abschuss reagieren, hatte Trump zuvor erklärt. Er bezeichnete die US-Angriffe als sehr starke, sehr kraftvolle Reaktion.
1: Die geplante Diätenerhöhung für Bundestagsabgeordnete fällt in diesem Jahr aus. Darauf haben sich die Fraktionen von Union und SPD geeinigt. Aus Berlin, Chris Berdrow.
3: Noch in dieser Woche wird sich der Bundestag zum ersten Mal mit dem Gesetzentwurf der Regierungsfraktionen dazu beschäftigen. Für den späten Donnerstagabend steht das Thema auf der Tagesordnung des Parlaments. Die Entscheidung hat sich schon länger angedeutet. Auch Grüne, AfD und Linke sind dafür, die Anhebung der Politikerbezüge in diesem Jahr auszusetzen. Eine Mehrheit ist damit in jedem Fall sicher. Ohne einen solchen Parlamentsbeschluss hätten die Politiker zum 1. Juli automatisch knapp 500 Euro mehr Geld bekommen,